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1: Guten Morgen. Sonnig und heiß wird dieser Sonntag, aber am Nachmittag können Gewitter aufziehen und für etwas Abkühlung sorgen. Die können dann auch recht heftig ausfallen. Die Temperaturen gehen wieder hoch auf Werte zwischen 30 und 37 Grad.
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1: Die Straßen durch Südtirol sind frei. Es ist noch recht ruhig. Auch auf der Brenner-Autobahn kommen Sie gut weiter. In zwei deutschen Bundesländern haben die Ferien begonnen. Eine erste Reisewelle ist bereits durchgezogen. Heute wird mit einer weiteren gerechnet. Viele flüchten von der Hitze in die Berge. Auf den Straßen kann es am Vormittag zu kurzen Staus kommen. Eine sichere Fahrt.
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1: Guten Morgen, angenehmes Aufstehen in einen feinen Sommertag, der jetzt schon recht kühl daherkommt. Da kann man rausgehen. Schön, dass Sie da sind und mit uns hineinstarten.

0: Guten Morgen, 10 nach 7.
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2: Der Philosoph David Precht vergleicht uns Menschen mit Seerosen auf einem Teich. Jede Seerose entfaltet sich auf ihre eigene Weise. Sie wächst, blüht auf und nimmt ihren ganz eigenen Platz ein. Doch wer einmal einen Seerosenteich aufmerksam betrachtet hat, weiß, keine Seerose wächst für sich allein. Je mehr sich die einzelnen Pflanzen entfalten, desto häufiger berühren sie sich. Es wird eng im Teich. Manchmal nehmen sie einander das Licht, manchmal schiebt sich eine genau dorthin, wo die andere selbst Raum zum Wachsen gebraucht hätte. So ist es auch mit uns Menschen. Vielleicht ist das die eigentliche Kunst des Zusammenlebens, zu erkennen, dass wir einander manchmal Licht nehmen und dennoch füreinander Licht werden können. Wie die Seerosen auf dem Teich sind wir miteinander verbunden. Unsere Schönheit entfaltet sich nicht trotz der anderen, sondern inmitten der anderen.
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0: Guten Morgen, das ist Südtirol 1. Ja, das kann man schon sagen. Die Vespa ist ein Mythos. Überall auf der Welt ist sie unterwegs und das nun schon seit 80 Jahren. Das wurde gestern dann auch mit einem riesigen Corso in Rom gefeiert. Da kamen die Vespa-Liebhaber aus der ganzen Welt zusammen. Eigentlich wurde dieser Mythos vor eben 80 Jahren von einer ehemaligen Rüstungsfirma gebaut, kurz nach dem Zweiten Weltkrieg. Weil der Roller dann auch in mehreren Filmen vorkam, wurde er bekannt und beliebt. Als Motorrad für alle konzipiert, kostet das Teil allerdings heutzutage dann ordentlich mehr als die Konkurrenz aus Asien, zwischen 4.000 und 6.000 Euro.
1: Das ist es wie, mein Porsche fährt in Urlaub.
0: Die Vespa und ihr 80. Geburtstag.
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Martin war in Mailand bei einem außergewöhnlich schönen Konzert. Ja, und momentan hört man von ihm eigentlich nicht viel, von Howard Jones. Er war in den kreativen 80er Jahren eine ganz große Nummer, auch weil er den Begriff des Synthie-Pops einführte. Heutzutage ist er weiter unterwegs, spielte letztes Jahr gar über 80 Konzerte, aber halt eine Nummer kleiner. Hier ist Howard Jones, What is Love aus den 80ern.

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2: Guten Morgen, es ist gleich 7:30.
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2: Die wichtigsten Verbindungen durch Südtirol sind frei. Dazu gehört auch die Brennerautobahn. Hier kommen Sie gut weiter. Aber wenn Sie Richtung Süden unterwegs sind, rechnen Sie zwischen Carpi und der Anschlussstelle zur A1 mit Staus. Das Stilzerjoch wird in einer Viertelstunde gesperrt. Bis 12 Uhr findet dort ein Radrennen statt. Kommen Sie gut in den Tag.
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2: Und das wird ein Tag wieder mit Rekordtemperaturen. Aktuell haben wir bereits 24 Grad in Brandzoll. 15 Grad, recht kühl ist es in Martell bei den Erdbeeren. Und Radein meldet 19 Grad. Bis zum Nachmittag werden 30 bis 37 Grad erreicht. Und dann aber ziehen da und dort Hitzegebiete auf. Die sorgen für ein wenig Abkühlung. Wenn Sie am Berg also unterwegs sind, behalten Sie die Wolken im Auge. Blitz und Donner können zudem recht heftig ausfallen. Wir starten voller Genuss in diesen Tag mit Sonne im Herzen und auch am Himmel mit Südtirols besten Musikmix. Hier sind Bryan Adams und Nico Santos.

0: Brian Adams im Summer of 69, im Summer of 2026, einen schönen Sonntag, guten Morgen. Was wäre Südtirol ohne die Bauern, die um 5 Uhr in der Früh aufstehen, um in den Stall zu gehen, die ihre Früchte vor ausgefuchsten Schädlingen oder Hagel schützen und die unsere Landschaft pflegen. Darüber sprechen wir heute nämlich in Feuer und Flamme. Da kommt die Landesbäuerin Antonia Ecker zu uns.
1: Es muss Leidenschaft dabei sein, es muss Begeisterung dabei sein, es braucht auch Berufung. Und irgendwo wächst man eine, mit der Liebe zum Mann wahrscheinlich. Aber auch wenn man selber aus einem Bauernhof rauskommt, nachher hat man die Begeisterung für die Landwirtschaft.
0: Dieses Jahr wurde weltweit zum Jahr der Bäuerinnen ausgerufen. Was das bedeutet, wie das Leben am Hof so ist und wie gut das Arbeiten in der Natur tut. 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Die Landesbäuerin heute bei uns zu Gast in Feuer und Flamme mit Daniel Winkler. Um kurz vor 10 geht's los.
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Guten Morgen, ja. Wer es noch nicht mitgekriegt hat, bei der WM, bei der Fußball-WM bleibt Österreich weiter im Spiel mit einem Tor in der allerletzten Sekunde der Nachspielzeit gegen Algerien. Eigentlich benötigten die beiden Teams ja nur einen Ausgleich, um weiterzukommen, aber sie wollten alle mehr und in der Nachspielzeit gab es dann noch ein Tor für Algerien. Also Österreich stand kurz vor dem Aus, bis dann das goldene Tor passierte. Alles wohlgemerkt in der Nachspielzeit. Jetzt geht es für unsere Nachbarn allerdings gegen Spanien weiter, wohl auch ein total schwerer Gegner.

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4: Guten Morgen, das ist der letzte Sonntag im Juni und der hat's wieder in sich. Badesachen raus, Sonnencreme einpacken und genießen. Es wird wieder ein Sommersonntag mit Sommerhitze. Was noch zum Tag zu sagen ist, jetzt in den Nachrichten, es ist genau 10 vor 8.
5: Nach Großbrand in Kaltern heute Ermittlungen zur Brandursache. Bald aufatmen, Hitzewelle erreicht heute ihren Höhepunkt. Und heute ist es zuerst sonnig, später gibt es Gewitter. Ich bin Marlies Winkler, schönen Sonntagmorgen.
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5: Nach dem Großbrand in Kaltern in der Bäckerei Eisenstecken ermittelt nun die Berufsfeuerwehr, wie es zum Brand gekommen ist. Ihn unter Kontrolle zu bringen hat am Abend mehrere Stunden gedauert. Mehr als 100 Wehrleute waren im Einsatz. In der Nacht hat es eine Brandwache gegeben. Das Feuer ist gestern am späten Nachmittag ausgebrochen. Ein Backofen ist explodiert. Die Flammen haben sich dann auf alle drei Stöcke der Bäckerei ausgebreitet. Zwei Menschen sind dabei verletzt worden. Ein Verletzter ist in das Krankenhaus von Verona gebracht worden, der andere in das Krankenhaus Bozen. Ganz Europa ächzt unter der aktuellen Hitzewelle und den hohen Temperaturen. In Südtirol erreicht die Hitzewelle heute ihren vorläufigen Höhepunkt. Es gibt noch einmal Höchstwerte von bis zu 37 Grad. Teilweise fühlt es sich noch heißer an, weil es schwül ist. Nach heute ist aber Abkühlung in Sicht. Schon ab heute Mittag ziehen die ersten Gewitter über Südtirol. Morgen Nachmittag gibt es wieder verbreitet Gewitter. Und so gehen die Temperaturen in den nächsten Tagen um ein paar Grad zurück. Die USA und der Iran greifen sich wieder gegenseitig an. Und das, obwohl es eine Waffenruhe und ein neues Rahmenabkommen gibt für ein Ende des Krieges. Nun hat es in der zweiten Nacht in Folge Angriffe von beiden Seiten gegeben. Die USA sagen, es seien Vergeltungsschläge. US-Präsident Trump droht auf seiner Plattform Truth Social erneut mit großen militärischen Angriffen. Er schreibt, wenn das passiert, werde die Islamische Republik Iran nicht mehr existieren. Australien will härter gegen Social-Media-Plattformen wie Instagram und TikTok vorgehen. Wer sich nicht an das Verbot von sozialen Medien für Kinder hält, soll künftig doppelt so viel Strafe zahlen. Die Höchststrafe soll von 50 auf fast 100 Millionen australische Dollar erhöht werden. Das entspricht ungefähr 60 Millionen Euro. In Australien gibt es seit einem halben Jahr ein Social-Media-Verbot für Kinder und Jugendliche unter 16. Allerdings zeigt das Verbot bisher kaum Wirkung, weil sich die Plattformen nicht daran halten und die Profile von Kindern nicht löschen. Wir schauen noch zur Fußball-Weltmeisterschaft. Die Gruppenphase ist nun abgeschlossen. Es steht also fest, welche 32 Mannschaften sich für 16. Finale qualifiziert haben. Insgesamt waren 48 Mannschaften zur WM angetreten. Nach den Spielen von heute Nacht sind Österreich und Algerien weiter, Argentinien, England, Kroatien, Ghana, Portugal und die Demokratische Republik Kongo. Heute Abend gibt es das erste 16. Finale, Südafrika gegen Kanada. Und heute klettern die Temperaturen noch einmal in die Höhe. Alle Details zum Wetter gleich.
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4: Sonnig und heiß wird dieser Sommertag, aber am Nachmittag können Gewitter aufziehen. Die sorgen dann für etwas Abkühlung. Die können auch heftig ausfallen. Die Temperaturen gehen etwas zurück, aber bleiben trotzdem hoch. Erreicht werden Werte zwischen 30 und 37 Grad.
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4: Die Straßen durch Südtirol sind frei. Es ist noch recht ruhig. Auch auf der Brenner-Autobahn kommen Sie gut weiter. In zwei deutschen Bundesländern haben die Ferien begonnen. Eine erste Reisewelle ist bereits durchgezogen. Heute wird mit einer weiteren gerechnet. Viele flüchten von der Hitze in die Berge. Auf den Straßen dorthin kann es am Vormittag zu kurzen Staus kommen. Eine sichere Fahrt.
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4: Schönen Sommersonntag. Freuen Sie sich auf einen Tag voller Sommeremotionen mit jeder Menge Erlebnissen. Und wir begleiten Sie da gerne hinein und freuen uns, dass Sie schon da sind.

0: Morgen, es ist 7:05.
1: 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Widder.
0: Dickes Lob für Sie und das ganz zu Recht. Zweifeln Sie das nicht an und genießen Sie einfach Ihre Wertschätzung.
1: Stier.
0: Warum so skeptisch? Schenken Sie den Leuten mal etwas mehr Vertrauen.
1: Zwilling.
0: Machen Sie keine Abstriche, wenn es darum geht, Ihre Pläne zu verwirklichen.
1: Krebs.
0: Heute ist ein Tag der großen Gefühle. Sie zeigen Empathie und ernten Liebe.
1: Löwe.
0: Startschwierigkeiten brauchen Sie nicht ernst zu nehmen. Kommen Sie davon los und schon ist der Start geglückt.
1: Jungfrau.
0: Es kommen neue Erfahrungen auf Sie zu. Damit werden Sie ganz schön gefordert, aber auch angespornt.
1: Waage.
0: Zeigen Sie Ihren Leuten, dass Sie sie mögen. Wertschätzung ist heute wichtig.
1: Skorpion.
0: Nehmen Sie Ihre Mitmenschen ernst. Das schafft ein gesundes Klima, wo Neues entstehen kann.
1: Schütze.
0: Wenn Sie ein Bekannter um einen Gefallen bittet, dann sagen Sie nicht nein. Auf Sie ist nämlich Verlass.
1: Steinbock.
0: Genießen Sie den Sonntag. Ein Highlight nach dem anderen. Um Ihr Leben beneiden Sie da gerade viele.
1: Wassermann.
0: Ihr Lächeln kann Ihnen keiner nehmen. Warum auch? Gerade läuft es ja absolut super für Sie.
1: Fische.
0: Lassen Sie die Dinge einfach auf sich zukommen. Wehren Sie nicht gleich Neues ab.
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0: Schönen Sonntag, das ist Südtirol 1, mein Name ist Thomas Anger. Die Fußball-WM, die läuft da, die Begeisterung hält sich dann noch in Grenzen. Mit viel Engagement bei der Saga hingegen sind die Kinder und Jugendlichen bei den FC Südtirol Junior Camps. Etwas ganz Besonderes ist dabei die Trainings- und Spaßwoche für Mädchen.
1: Mir gefällt es einfach, jetzt von einem Freund bei den Kindergarten gegangen bin und jetzt ist es mein Lieblingssport.
2: Mein Bruder spielt halt Fußball. Ja, und ich habe halt auch mal gewählt zu probieren und hat mir halt voll gefallen.
0: Ja, die Schule ist vorbei. Jetzt das tun, was für das sie brennt. Für Jana ist das genau das Richtige.
3: Wir haben jeden Tag ein neues Projekt und am Ende machen wir so ein Spielele, 4 gegen 5. Zum Beispiel, wir haben einmal Dribbling gehabt, das Thema. Dann haben wir irgendwie ein Spieler vorbei dribbeln und dann haben wir erst gedacht, durchschießen.
0: Das Damenteam des FC Südtirol war in der letzten Saison sehr erfolgreich, verpasst nur um ein Haar den Aufstieg in die Serie B. Auch Jana will irgendwann dahin.
3: Ich spiele schon seit 6 Jahren bei einem Verein. Ich bin im dritten Kindergarten angefangen und jetzt spiele ich allem noch beim selben Verein. Ich lerne da auch viele neue Sachen und ich kann auch neue Sachen über mein Hobby lernen.
0: Ja, sie lernen Teamgeist, stärken ihr Selbstvertrauen und lernen neue Freundinnen kennen. Auch was. Die Mädchen bei den FC Südtirol Junior Camps. Fußball, eine Männerdomäne. Das war früher.
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9:30. Ja, man munkelt über eine Hochzeit. Aber nichts ist fix bei Taylor Swift. Sie ist ja bekannt dafür, dass sie ihr Privatleben sehr privat hält. Man weiß nur, dass sie mit Travis Kelce, einem American Football Star, verlobt ist. Das war aber schon letztes Jahr. Ja. Sie ist aber auch dabei, Musik zu machen bzw. Musik zu schreiben. Man wartet auf Neues von Taylor Swift. Wir haben eines ihrer Top-Titel hier bei uns. Hier ist Taylor Swift auf Studio 1.

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3: Guten Morgen, es ist gleich 8:30.
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3: Die wichtigsten Verbindungen aus Südtirol, die sind frei. Dazu gehört auch die Brenner-Autobahn. Hier kommen Sie gut weiter. Aber wenn Sie Richtung Süden unterwegs sind, rechnen Sie zwischen Carpi und der Anschlussstelle zur A1 mit Stau. Das Stilzeug ist ab Trafoi bis 12 Uhr gesperrt. Hier findet der Drei-Länder-Giro ein Radrennen statt. Kommen Sie gut in den Tag.
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3: Ja, das wird ein Tag wieder mit Rekordtemperaturen. Aktuell haben wir bereits in Deutschenhofen 20 Grad. Jenesien meldet 22 und in Sterzing hat es 21 Grad. Bis zum Nachmittag werden 30 bis 37 Grad erreicht. Dann aber ziehen da und dort Hitzegewitter auf. Die sorgen für ein wenig Abkühlung. Und wenn Sie am Berg unterwegs sind, bitte behalten Sie die Wolken im Auge. Blitz und Donner können da recht heftig ausfallen. Bis zum Mittwoch gibt es an den Temperaturen keine großen Änderungen, dann kühlt es aber durch Regen und Gewitter etwas ab, erreicht werden aber trotzdem noch 27 bis 34 Grad. Dann legen wir los mit diesem Sonntag, mit diesem Sommertag und Südtirols besten Musikmix. Hier sind gleich Justin Bieber und die Imagine Dragons.

0: Justin Bieber hier auf Südtirol 1. Guten Morgen. Und das ist wohl die Sportmeldung des Morgens, die am Ende sicher in die Geschichte eingehen wird. Bei der Fußball-WM schießt Österreich in der allerletzten Sekunde wirklich ein Tor und hält sich weiter im Turnier. Ja, nachdem eigentlich ein Ausgleich zwischen Algerien und Österreich genügt hätte, wurde es in der Nachspielzeit noch extrem spannend, als Algerien traf und so Österreich eigentlich ausgeschieden wäre. Aber alles zum Glück noch gut gegangen. Jetzt wartet für unsere Nachbarn allerdings ein super starker Gegner. Österreich trifft in der K.O.-Phase auf Spanien. Mehr Nachrichten zum Tag gibt's wieder um 10 vor 9.
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0: Guten Morgen, Südtirol 1 hier, es ist 10 vor 9.
1: Ermittlungen zur Brandursache laufen nach Großbrand in Kaltern. Hitzewelle erreicht heute ihren Höhepunkt, Abkühlung ist in Sicht. Und es ist sonnig, später gibt es Gewitter. Ich bin Marlies Winkler, guten Morgen.
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1: Die Berufsfeuerwehr ermittelt heute, was war der Auslöser für den Großbrand in Kaltern in der Bäckerei Eisenstecken. Vermutlich ist ein Backofen explodiert. Daraufhin haben sich die Flammen auf alle drei Stöcke der Bäckerei ausgebreitet. Zwei Menschen haben sich dabei verletzt. Eine Person ist wegen schwerer Verletzungen in das Krankenhaus von Verona gebracht worden, die andere in das Krankenhaus von Bozen. Den Brand unter Kontrolle zu bringen, hat am Abend mehrere Stunden gedauert. Mehr als 100 Wehrleute waren im Einsatz. In der Nacht hat es eine Brandwache gegeben. Die hohen Temperaturen sind gerade Gesprächsthema Nummer 1. Heute dürften wir in Südtirol aber den vorläufigen Höhepunkt dieser Hitzewelle erreichen. Dann ist Abkühlung in Sicht. Heute gibt es aber noch einmal Höchstwerte von bis zu 37 Grad, sagt Landesmeteorologe Dieter Peterlin.
3: Belastend ist dabei weniger die reine Lufttemperatur, sondern in Kombination mit der hohen Luftfeuchtigkeit. Diese ist verantwortlich für die drückende Schwüle und auch für die Tropennächte. Bevor es nächste Woche dann allmählich zur Wetterumstellung kommt, werden Gewitter wieder ein Thema. Und bei dieser großen Hitze besteht auch erhöhte Unwettergefahr. Das wird kein ruhiger Wetterwechsel.
1: Morgen gibt es nochmal Höchstwerte von über 30 Grad. In den nächsten Tagen gehen die Temperaturen dann immer weiter um ein paar Grad zurück. Australien will härter gegen Social-Media-Plattformen wie Instagram und TikTok vorgehen. Wer sich nicht an das Verbot von sozialen Medien für Kinder hält, soll künftig doppelt so viel Strafe zahlen. Die Höchststrafe soll von 50 auf fast 100 Millionen australische Dollar erhöht werden. Das entspricht ungefähr 60 Millionen Euro. In Australien gibt es seit einem halben Jahr ein Social-Media-Verbot für Kinder und Jugendliche unter 16. Allerdings zeigt das Verbot bisher kaum Wirkung, weil sich die Plattformen nicht daran halten und die Profile von Kindern und Jugendlichen unter 16 nicht löschen. Die USA und der Iran greifen sich wieder gegenseitig an. Und das, obwohl es eine Waffenruhe und ein neues Rahmenabkommen gibt für ein Ende des Krieges. Nun hat es in der zweiten Nacht in Folge Angriffe von beiden Seiten gegeben. Die USA sagen, es seien Vergeltungsschläge. US-Präsident Trump droht auf seiner Plattform Truth Social erneut mit großen militärischen Angriffen. Er schreibt, wenn das passiert, werde die Islamische Republik Iran nicht mehr existieren. Wir schauen noch zur Fußball-Weltmeisterschaft. Die Gruppenphase ist abgeschlossen. Nun steht fest, welche 32 Mannschaften es ins 16. Finale geschafft haben. Österreich wird gegen Spanien spielen, Portugal gegen Kroatien und England gegen die Demokratische Republik Kongo. Das erste 16. Finalspiel gibt es heute Abend in Los Angeles. Südafrika spielt gegen Kanada, Anpfiff um 21 Uhr. Und ja, jetzt am Vormittag ist es sonnig, dann bilden sich immer mehr Quellwolken. Alles weitere zum Wetter gleich.
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0: Sonnig und heiß wird dieser Sommertag, aber am Nachmittag können Gewitter für etwas Abkühlung sorgen. Die können auch heftig ausfallen. Die Temperaturen gehen wieder hoch auf Werte zwischen 30 und 37 Grad.
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0: Die Straßen durch Südtirol sind nach wie vor frei und es ist auch recht ruhig. Auf der Brenner-Autobahn kommen Sie gut weiter. In zwei deutschen Bundesländern haben die Ferien begonnen. Eine erste Reisewelle, die ist bereits gestern durchgezogen. Heute wird mit einer weiteren gerechnet. Und viele flüchten von der Hitze in die Berge. Auf den Straßen dorthin kann es am Vormittag zu kurzen Staus kommen. Eine sichere Fahrt.
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0: Ein Sommersonntag hat begonnen, der wirklich für alles zu haben ist. Schwimmen gehen, Berg gehen oder Radeln und ausspannen. Alles geht heute. Freuen Sie sich mit uns darauf. Einen gemütlichen Start.

0: Robbie Williams hier auf Südtirol 1. Guten Morgen um 5 nach 9. Ja, und Sie sind die Sommerfrüchte, auf die wir alle jedes Jahr hart warten. Die Erdbeeren. Heute wird im Martell deshalb gefeiert, weil sie halt eben wieder da sind mit einer Riesentorte und jeder Menge der roten, geschmackigen Früchte. Und da hofften die Bauern natürlich, dass gar einige Körbchen verkauft werden. Philipp Brunner ist der Geschäftsführer der Erzeugergenossenschaft.
1: Ein Erdbeer kann man leider nicht lagern und ist eigentlich leider wenige Tage haltbar. Und am besten ist gleich verzehren.
0: Ja, dann ist Marmelade machen. Ah, genau, Marmelade machen. Dann ist ja die Zeit gekommen und die Zeit genau richtig. Liebe Grüße ins Martelltal.
2: Die

0: Schönen Sonntag, das ist Südtirol 1, mein Name Thomas Anger. Die Temperaturen sind schon ordentlich, ja, und auch ohne Rekordhitze ist es im Sommer normalerweise recht warm, oft zu warm für die Tiere, die sich dann tagsüber einfach verkriechen. Das geht bei Hunden nicht so leicht, denn der Drang ins Freie zu wollen ist bei ihnen oft sehr groß, sehr stark. Hundekennerin Dagmar Volker hat da einen Tipp, wann es wirklich zu heiß ist für die Vierbeiner.
1: Das Beste ist, mit dem Handrücken auf den Boden in Asphalt umgreifen und 5 Sekunden zählen. Wenn selten eine Hand liegen bleibt, was wahrscheinlich nicht geht, dann ist es viel zu heiß für einen Hund. Definitiv.
0: Hunde kompensieren die Hitze durch die Zunge, aber auch das Fell spielt da eine große Rolle.
1: Das Fell ist das größte Organ von Hund, wie für uns die Haut. Und wenn sie da verfilzt sein oder Knöpfe oben, kommt der Wind nicht mehr durch zu kühlen und selten macht es noch heiß.
0: Das Beste wäre, wenn sich der Hund einfach selbst abkühlt, in einem Bach oder beim Spielen mit dem Gartenschlauch. Das Tier bewusst abkühlen, also von unserer Seite aus, kann man auch, allerdings mit Vorsicht.
1: Im Garten, man hat einen Schlauch ausspritzen, unbedingt bei den Pratzen umfangen. Von den Pfoten aufwärts, ja, nie über den Buckel. Von unten nach oben, wie bei uns Leid wieder, pulsnass machen und so, bei den Pfoten den unheim und von unten nach oben.
0: Das sind auch heiße Tage für die Tiere. Wenn die große Hitze untertags vorbei ist, freuen sie sich aber schon auf einen Spaziergang. Südtirol 1 hier. Guten Morgen.
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und sie machten A Cappella-Musik, also Musik ohne Instrumente, ganz, ganz groß. Die House Martins in den 80er Jahren, während allerdings nur sehr kurz benannt waren, was aber nicht mit dem Erfolg zu tun hatte. Sie gaben sich schon bei Bandgründung ein Ablaufdatum und waren dann auch solo recht erfolgreich. Zurück blieben ein paar Hits. Einer, der ein Kracher war und auch heutzutage noch super gerne gehört wird, ist dieser hier, Caravan of Love, die House Martins.

0: Kurz nach 9:30, guten Morgen.
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0: Die wichtigsten Verbindungen durch Südtirol sind frei. Dazu gehört auch die Brenner-Autobahn. Hier kommen Sie momentan gut weiter. Es ist aber schon einiges los. In beiden Richtungen. Und wenn Sie Richtung Süden unterwegs sind, rechnen Sie zwischen Carpi und der Anschlussstelle zu A1 mit Stau. Das Stilfserjoch ist gesperrt. Noch bis 12 Uhr. Dort findet der Dreiländer-Giro ein Radrennen statt. Gute Fahrt.
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0: Das wird ein Tag wieder mit Rekordtemperaturen. Aktuell haben wir bereits 24 Grad in Franzensfeste, 28 in Meran. Etwas frischer ist es da in Wolkenstein in Gröden bei 20 Grad. Bis zum Nachmittag werden 30 bis 37 Grad erreicht. Dann aber ziehen da und dort Hitzegewitter auf. Die sorgen für ein wenig Abkühlung, wenn Sie am Berg unterwegs sind. Also bitte behalten Sie die Wolken im Auge. Blitz und Donner können da recht heftig ausfallen. Bis Mittwoch gibt es da keine Änderung an den Temperaturen. Dann kühlt es durch Regen und Gewitter etwas ab. Erreicht werden aber trotzdem 27 bis 34 Grad. Einen schönen Sonntag.

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0: feiern Sie und einen schönen Sonntag.
1: Wir wünschen Ihnen also viele schöne Erlebnisse, dass Sie den Tag so richtig genießen können. Bei uns geht es gleich mit der Landesbäuerin Antonia Ecker weiter hinein in den Sonntag. Sie kommt ins Sonntagsfrühstück Feuer und Flamme zu Daniel Winkler. Gleich nach den Nachrichten geht's los. Ich wünsche eine schöne Zeit, einen schönen Sonntag.
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1: 10 vor 10.
2: Erdbeben von Venezuela, Helfer suchen noch immer nach Verschütteten. Bozen, zwei Sanitäter des Roten Kreuzes attackiert. Und es bleibt vorerst sonnig und heiß. Ich bin Marlies Winkler, schönen Vormittag.
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2: In Venezuela suchen Einsatzkräfte nach den heftigen Erdbeben noch immer nach Verschütteten. Die Erwartungen sind nicht mehr allzu hoch, doch immer wieder gibt es kleine Funken Hoffnung. Ein 11-jähriger Junge konnte lebend aus den Trümmern geborgen werden und auch ein Baby wurde noch lebend gerettet. Die Anzahl der Todesopfer ist mittlerweile auf über 1.400 gestiegen. Zehntausende werden noch immer vermisst. Zu den zwei heftigen Beben ist es am Mittwoch gekommen. Die Erde hat so stark gebebt, dass riesige Gebäude einfach in sich zusammengefallen sind. Schon wieder sind Rettungssanitäter in Südtirol bei einem Einsatz attackiert worden. Dieses Mal sind zwei junge Sanitäter, ein Mann und eine Frau, vom Roten Kreuz betroffen. Sie waren in der Nacht in die Bozner Streitergasse gerufen worden. Sie wollten dort bei den Fischbänken einer jungen Frau helfen, der es schlecht ging. Dann haben drei junge Männer die Sanitäter angegriffen, sie beschimpft, bedroht und geschubst, berichtet die Tageszeitung Alto Adige. Die Angreifer waren sichtlich betrunken. Die beiden Sanitäter konnten sich schließlich aus der brenzligen Situation befreien und die Patientin in den Rettungswagen bringen. Dass Extremsport bei dieser Hitze keine gute Idee ist, zeigt ein Gebirgslauf in Tirol. Bei einem Lauf in Kufstein sind gestern mehrere Teilnehmer wegen der hohen Temperaturen kollabiert. Zwei Niederländer und ein Österreicher mussten von der Bergrettung geborgen werden, berichtet die Landespolizeidirektion Tirol. Einer von ihnen hatte eine Körpertemperatur von 41,3 Grad. Er wurde mit dem Helikopter direkt ins Spital geflogen. Im Vicosee bei Rom läuft eine große Suchaktion. Der Ehemann der italienischen Familienministerin Rocella wird vermisst. Das Ehepaar war gestern mit einem Boot auf dem See unterwegs. Der Ehemann von Rocella ist von dort aus ins Wasser gesprungen, hat es aber nicht mehr zum Boot zurückgeschafft. Er soll vom Wasser aus zugerufen haben, dass er sich nicht gut fühle. Allerdings war das Boot schon zu weit weg und er konnte es nicht mehr erreichen, bevor er unterging. Seit gestern Abend suchen nun Taucher nach dem 77-Jährigen. Wer in den Urlaub fährt, sollte auch an die Reiseapotheke denken. Dazu ruft das Institut für Allgemeinmedizin auf. Wer regelmäßig Medikamente einnehmen muss, sollte genug davon mitnehmen, denn im Ausland können sie anders heißen. Außerdem gehören Medikamente gegen Schmerzen, Fiebermittel und Magen-Darm-Beschwerden in die Reiseapotheke. Ebenso Mückenschutz, Desinfektionsmittel und Verbandsmaterial, sagt das Institut für Allgemeinmedizin. Und es ist sonnig und heiß. Am Nachmittag könnte es eine Abkühlung geben. Alles weitere zum Wetter gleich.
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2: Ja, das bringt uns jetzt am Vormittag nichts als Sonnenschein. Damit gehen auch die Temperaturen wieder nach oben. Gerade hat es etwa in Gargazon 28 Grad, 26 in Brixen, in Kollmann sind es 25 und 23 Grad messen wir in Bruneck und in Laas. Über den Bergen bilden sich in den nächsten Stunden dann immer größere Quellwolken. Am Nachmittag gibt es dann ein paar Hitzegewitter, die gebietsweise auch heftig ausfallen können. Schließlich hat sich in den letzten Tagen mit der Hitze so einiges angestaut. Es bleibt inzwischen schwül heiß. Die Höchstwerte erreichen 32 Grad im Wipptal und 37 Grad im Etschtal.
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0: Damit willkommen, schönen Sonntag Südtirol. Ich freue mich sehr, dass Sie uns mit dabei haben. Diesmal bei mir eine Frau, die ziemlich genau weiß, wie Südtirol, wie unser Land wirklich tickt. Die Chefin der Bäuerinnen im Land, Antonia Ecker. Erstmal schönen guten Morgen von uns.
6: Ja, schönen guten Morgen.
0: Wann hattest du das letzte Mal frei und so viel Zeit, also 2 Stunden lang Zeit zu frühstücken? Wann war das?
6: Ja, so genau kann ich es jetzt nicht sagen, aber ich nehme mir schon oft frei, einen gemütlichen Vormittag zu machen. Meistens ist der Sonntagvormittag und ich genieße

0: Südtirol 1, Feuer und Flamme, das Sonntagsfrühstück, diesmal mit Landesbäuerin Antonia Ecker aus Jenesien. So sehr wir alle unser Land lieben, so sehr wissen wir auch, dass Südtirol ohne die Bauern gar nichts wäre. Ihr seid unser Rückgrat. Dieses Bäuerinsein, ist das für dich Leidenschaft, Antonia, oder doch eher Berufung?
1: Ich glaube, es braucht beides. Es muss Leidenschaft dabei sein, es muss Begeisterung dabei sein, es braucht auch Berufung. Und irgendwo wächst man eine. Man wächst eine mit der Liebe zum Mann wahrscheinlich, aber auch wenn man selber aus einem Bauernhof rauskommt, nachher hat man die Begeisterung für die Landwirtschaft, fürs Arbeiten mit der Natur, in der Natur.
0: Du warst ja nicht immer Bäuerin, sondern erstmal Lehrerin. Warum dann der Switch in die Landwirtschaft? Wegen der Liebe, oder?
1: Genau, wegen der Liebe, wegen der vier Kinder. Mhm. Irgendwann ist die Doppelbelastung nicht mehr tragbar gewesen. Es war ja auch so, dass mein Mann auch außerhalb gearbeitet hat und es war dann wirklich ein Leben zwischen organisieren, zwischen Kinder verfrachten, hin und her. Man hat gesagt, nein, so kann es nicht weitergehen. Mhm. Entweder arbeiten außerhalb oder den Betrieb. Mhm. Dann haben wir uns für den Betrieb entschieden und das war eigentlich die beste Entscheidung in unserem gemeinsamen Leben.
0: Ja, heute klingt das relativ einfach. Wir haben so entschieden, aber das kann man vorstellen, da gab es schon eine Zeit der Unsicherheit, oder?
1: Ja, auf jeden Fall, von einem sicheren Einkommen in ein Ungewisses hinzugehen, weil das Einkommen in der Landwirtschaft ist immer ungewiss, ist wetterabhängig, auch von dem Arbeitseinsatz. Man kann ja mal krank werden, man kann ausfallen, man muss auch die Familie mitkoordinieren, es sind Investitionen zu machen. Ich glaube, es ist schon eine Herausforderung, aber es ist auch das Bewusstsein, man ist der eigene Chef, man kann den Stundenplan selber einteilen. Man muss aber auch geben, dass man den Stundenplan nicht zu lang macht, dass man nicht zu viele Stunden macht, dass man sich auch sagt, jetzt ist genug für diesen Tag,

0: diese Woche, dass man auch sagt, man muss sich auch mal eine Auszeit nehmen.
1: Und wie sehr vermisst du heute deinen Job als Lehrerin?
0: Eigentlich nicht mehr. Mhm. Ich habe Angst gehabt, dass ich ihn vermisse. Ich habe auch gesagt, es darf mich noch als Sublenz rufen. Und dann haben sie mich schon gleich gerufen und gesagt, nein, das Kapitel Schule ist jetzt abgeschlossen. Und ich habe aber jetzt trotzdem auch mit der Schule zu tun, weil wir ja als Bäuerinnenorganisation einige Schulprojekte haben. Und deswegen ist die Erfahrung von dem ersten Beruf wirklich auch hilfreich. Man hat einen anderen Zugang zum Schulsystem und auch im Austausch mit Schulamt und mit den Stellen. Kommt mir vor, ist das schon eine gute Erfahrung, die ich vorher gehabt habe.
1: Wie wir uns einen normalen Tag im Leben von Antonia Ecker vorstellen dürfen, darüber sprechen wir auch gleich hier auf Südtirol 1. Schönen Sonntag!

0: einfach besser brunchen. Feuer und Flamme auf Südtirol 1, gemütlichen Sonntag ins Land. Heute bei uns am Frühstückstisch hier eine Frau, die viel mit Menschen zu tun hat, Antonia Ecker. Ich stell mir vor, das ist dein Hauptjob als Landesbäuerin. Du hast vor allem mit vielen Menschen zu tun, oder?
1: Ja, ich habe jetzt als Landesbäuerin mit vielen Menschen zu tun, habe aber auch als Bäuerin mit vielen Menschen zu tun. Und das ist eigentlich toll, weil man da die Menschen von zwei verschiedenen Perspektiven kennenlernt. Wir sind ja in der Direktvermarktung tätig und da kann man das eigentlich gut kombinieren, weil man auch als Landesbäuerin wirklich auch mit den Menschen draußen auch anders spricht, weil man halt auch verschiedene Sichtweisen mit ihnen kriegt. Und ja, es ist spannend, allem wieder jeden Tag aufs Neue, der Umgang mit Menschen in verschiedenen Situationen, in verschiedenen Momenten.
0: Jetzt bist du schon seit einigen Jahren Landesbäuerin. Ich glaube, jetzt waren es 8 Jahre, gell?
1: Ja, ich bin jetzt im 8. Jahr.
0: Aha. Wie können wir uns deinen Job vorstellen?
1: Ja, mein Job ist viel Netzwerken, auch verschiedene Sitzungen, viele Austausche. Aber es heißt nicht, dass ich jetzt Tag für Tag als Landesbäuerin unterwegs bin.
0: Ja.
1: Es ist toll, wenn man als Bäuerin hat man viel Flexibilität, da kann man sich auch ein bisschen die Arbeit einteilen. Und für mich ist es auch wirklich gut, dass ich nicht weit weg vom Bozen bin. Deswegen auch, wenn einmal ein Termin vormittag ist, dann kann ich schnell herfahren, kann es vielleicht oft mit einem anderen Amtsgang privat auch verbinden. Und oft ist es auch eine kurze Auszeit für mich, weil meine Arbeit am Hof ist auch manchmal sehr streng. Da ist oft einmal ein Moment der Erholung, auch wenn man muss schnell sich herrichten, schnell sich auf die nächste Tagesordnung hin vorbereiten. Aber für mich ist das wirklich, ja, tolle Kombination und mich freut es, dass ich wirklich die Aufgabe für uns Bäuerinnen im Land übernehmen darf, was mich zuerst ein bisschen, wie kann man das, ist eine Last, eine große Last, bin ich im Stand, die zu tragen. Für mich jetzt momentan empfinde ich das nicht mehr als Last, sondern als Freude und ich bin wirklich dankbar, dass ich die Stimme der Bäuerin sein darf.
0: Du bist Bäuerin, aber wenn man dich so reden hört, dann klingt das auch sehr nach Managerin, oder? Du managst viel, oder?
1: Mittlerweile nicht mehr so, mal zumindest nicht mehr auf dem Betrieb, ja, weil wir den Betrieb schon übergeben haben.
0: Aber außerhalb, meinte ich.
1: Aber außerhalb natürlich, ja, zwischen die Termine zu organisieren, auch in Absprache mit dem Büro. Ich bin ja auch gleichzeitig im Bauernbund, im Präsidium vertreten und da sind da auch verschiedene Aufträge zu übernehmen und sich einzubringen. Und ja, aber das ist spannend, allem wieder jede Woche aufs Neue. Und
0: cool. Jetzt wird heuer das internationale Jahr der Bäuerinnen gefeiert. Dabei geht es vor allem um euren Job sichtbarer zu machen und zu stärken. Würdest du das so stehen lassen?
1: Auf jeden Fall. Aber nicht, das soll aber nicht gleich heuer passieren, sondern das Jahr soll uns auch selber als Bäuerin motivieren, diese Sichtbarkeit weiter auszutragen. Allem wieder, weil die Bäuerin macht wirklich viele Arbeit im Hintergrund auf dem Betrieb, die nicht gesehen wird. Aber wenn die Arbeit nicht gemacht wird, da funktioniert, dass der Betrieb Bauernhof nicht so gut, sondern es ist wirklich ein Putzleteil und da hat jeder seinen Teil zu erfüllen und genau der Bach, den meistens die Bäuerin macht, die Hausarbeit, ich meine, wenn eine Familie, Bauernhof ist Familienbetrieb und dann muss auch der Bach passen, das Essen muss da sein, natürlich kann das auch manchmal der Mann machen oder macht es oft einmal der Mann, aber irgendwo alle die Sachen, die die Bäuerin macht, sind im Hintergrund. Und ich glaube, genau das soll man nach vorne bringen. Es ist ja die Care-Arbeit, das heißt, da fällt eine Pflegearbeit für die Senioren, für die Altbauern und Bäuerinnen, die Kinderbetreuung oder Kinder, man hat ja Familie. Und das alles muss ja zusammenspielen, damit der Hof in die Zukunft geführt wird. Und genau die Arbeit ist ganz, ganz wichtig für die Zukunft der Landwirtschaft. Und genau die Arbeit wird einfach wenig sehen. Und ich hoffe, dass die Bäuerinnen durch das Jahr auch mehr Selbstbewusstsein kriegen, auch diese Arbeit auszusagen, aber auch, dass sie von den anderen gesehen wird. Nicht nur von der Gesellschaft, sondern auch oft einmal von der eigenen Familie. Das ist oft so selbstverständlich und das wird nicht mehr gesehen. Und deswegen ist es ganz, ganz wichtig, dass wir das Jahr heuer oben. Aber es geht auch darum, dass auch die Lebensmittelproduktion vielfach auch von Bäuerinnen gemacht wird. Natürlich ist das Jahr nicht allein jetzt auf Südtirol bezogen ausgerufen geworden, sondern weltweit. Und da sind wirklich viele Frauen verantwortlich für die Lebensmittelsicherheit, gerade in die unterentwickelten Länder. Und ich glaube, das Ganze, da muss man das Ganze sehen, aber ich sehe das einfach toll, dass das Jahr ausgerufen geworden ist.
2: Es

0: 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Schönes Wochenende aus Südtirol 1. Willkommen in Feuer und Flamme. Ihre Geschichte, und das mögen wir alle, ist so bodenständig. Lehrerin, Familie, Hof, später Landesbäuerin. Die Rede ist natürlich von unserem Gast heute hier in Feuer und Flamme, Antonia Ecker. Scheinbar ist sie vor allem eins, eine sehr organisierte. Ecker privat, gleich hier bei mir in Feuer und Flamme.
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0: Zurück bei uns am Frühstückstisch. Schönen Sonntag, Südtirol. Diesmal Antonia Ecker, die bekannteste Bäuerin Südtirols, sage ich mal. Die Landesbäuerin. Spielt eigentlich Neid unter den Bäuerinnen überhaupt keine Rolle?
3: Neid ist irgendwo ein bisschen ein gesellschaftliches Problem und das kommt allem wieder vor. Und ich sage allem allgemein auch, man soll allem schauen, was man auch selber vieles Tolles hat und nicht allem schauen, was der andere hat und was ich nicht habe. Man soll mal schauen, was hat man selber, was kann ich selber, was kann ich selber draus machen. Und ich glaube, da auf das muss jeder Mensch aufbauen.
0: Ja, das macht einen auch zufriedener. Dein Leben, ehemalige Lehrerin haben wir gehört, Familie, Hof, später Landesbäuerin. Warst du schon als Kind so, also so organisiert, sage ich mal?
3: Ja, ich glaube, es ist ein bisschen meine Lebensgeschichte, was mich da hingeführt hat. Bei uns ist in der Familie so gewesen, dass der Vater relativ jung gestorben ist. Mhm. Und da waren wir irgendwann drei Frauen am Hof, meine Mutter, meine ältere Schwester und ich. Und dann müssen wir schauen, den Betrieb weiterzukriegen. Ich war noch in der Ausbildung, meine Schwester auch. Und das hat nachher schon geformt. Mhm. Hat auch geformt, dass man sich getraut hat, etwas zu fordern, auch getraut hat, sich durchzusetzen, hat sich auch getraut, in der Männerwelt auszugehen, weil jeder Hof ist ja auch mit Interessenschaften verbunden, mit einem Konsortium, und damit man auch informiert ist, ist man da auch zu den Versammlungen gegangen.
0: Ja.
3: Und so als junges Mädchen in eine Versammlung einigen, wo alles Männer sitzen, war schon, hat dann schon geprägt.
0: Aber das heißt, im Umkehrschluss, du wolltest eigentlich nicht Bäuerin bleiben, sondern bis Richtung Lehrerin, also diesen Job gegangen und danach wieder zurück.
3: Mal irgendwo war ich nie abgeneigt, Bäuerin zu werden, aber das hängt ja allem so ab. Mhm. Hat man eine Quiz gehabt, kriegt meine Schwester, gründet sie eine Familie oder nicht, was sie nachher eben nicht gehabt. Sie war noch alleinstehend. Und dann habe ich meinen Mann kennengelernt, dann haben wir halt die zwei Betriebe zusammengeführt. Und irgendwann hat noch ein Sohn den Betrieb von daheim übernommen. Mhm. Ja. Das kommt so. Manchmal kann man etwas nicht sagen, das möchte ich dir. Das kommt einfach.
0: Eine große Rolle spielt dann natürlich auch deine Familie, hast du gerade immer auch gesagt. Wie würden dich deine Kinder beschreiben oder dein Mann hier bei mir?
3: Oh, da tue ich mir jetzt selber hart. Den müssen wir mal nicht sie fragen.
0: Na, sag nur, bist du eher eine Strenge oder bist du so als Mama?
3: Als Mutter war ich eher konsequent.
0: Ja.
3: Eher streng, weil ich wollte allem. So ein bisschen, Kim, ist noch die Lehrerin rausgekommen, dass man auch ein bisschen Grenzen setzt. Grenzen sollen auch ein bisschen führen. Aber jetzt glaube ich, jetzt mische ich mich nicht mehr ins Leben der Kinder rein, bewusst nicht mehr, weil sie haben ja irgendwo Halt gekriegt und jetzt sollen sie selber ihren Weg gehen.
0: Antonia Ecker, Südtirols Landesbäuerin, gleich als Südtirol 1 Musikchefin. Einen ihrer Lieblingshits spielen wir gegen 10:30. Schönen Sonntag.

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3: Immer sonntags hole ich mir spannende Persönlichkeiten hier an den Frühstückstisch. Diesmal Antonia Ecker, die Landesbäuerin. Ich bin mir sicher, auch ganz viele Bäuerinnen hören uns heute zu. Welchen Song, Antonia, möchtest du ihnen widmen jetzt hier bei uns am Frühstückstisch?
4: Ja, unbedingt einen Aber-Song.
3: Mhm. I Have a Dream hast du mir vorhin schon ganz kurz gesagt.
4: Ja, das passt ganz gut.
3: Machen wir sehr gerne für Sie und fürs ganze Land. Damit einen schönen Sonntag.

0: besser durch ihren Sonntag. Feuer und Flamme aus Südtirol 1, Antonia Egger heute bei uns. Was ich spannend finde, sie ist viel unterwegs bei uns im Land, spricht mit unglaublich vielen Menschen. Also da muss man wirklich regelrecht ein gutes Gefühl dafür bekommen, wie es den Südtirolerinnen und den Südtirolern geht. Auch dazu sprechen wir gleich ausführlich in wenigen Augenblicken.
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0: Willkommen zurück bei unserem Frühstückstisch heute Südtirols Landesbäuerin Antonia Egger aus Jenesien. Wer hat dich eigentlich dazu gebracht, dich für diesen Job zu bewerben, also Landesbäuerin?
3: Ja, da bin ich richtig eingeschoben worden.
0: Erzähl, das klingt gut.
3: Ist wirklich, ich war ja zuerst so klassische Karriere bei der Bäuerinnenorganisation. Ja. Zuerst macht man die Schriftführerin der Ortsgruppe, dann war ich 12 Jahre Ortsbäuerin, dann war ich 8 Jahre Bezirksbäuerin und dann war mir gedacht, jetzt passt es, jetzt beende meine Bäuerinnenarbeit und dann hat es geheißen, nein, wir brauchen jetzt eine Landesbäuerin und du warst die Ideale und habe ich gesagt, schon, möchte man dir das alles sagen? Ja, mach es halt. Und nachher, wenn ich so frisch gewählt war, habe ich mir gedacht, nein, das ist jetzt aber schon eine Schuhnummer zu groß. Wenn ich die Schuhe auch nicht verliere. Aber irgendwo ist nachher auch der neu gewählte Landesbäuerinnenrat sehr hinter mir gestanden. Ich habe ein tolles Büro. Allem wieder in den Jahren, wo ich jetzt Landesbäuerin gewählt bin, gehabt. Und da ich muss sagen, auch im Bauernverband, im Bauernbund, bin ich sehr gut aufgenommen geworden. Und ich dachte, nein, das geht schon. Aber es war schon, ja, gerade am Anfang, so das erste Monat, haben wir gedacht, schaffe ich das.
0: Und wirklich alle haben damals, also alle haben sich für dich als Chefin ausgesprochen, gell?
3: Ja, ich war selber überrascht von dem bulgarischen Ergebnis. Fast genau das hat mich noch ein bisschen noch fast mir Angst gemacht, weil irgendwo ist mir vorgekommen, die haben jetzt Erwartungen an mich, bin ich schon im Stand, die zu erfüllen, nicht? Dann ist mir vorgekommen. Und im Laufe der Zeit habe ich gemerkt, nein, ich muss nicht große Erwartungen erfüllen. Ich mag gleich das sein, wie ich bin.
0: Wir feiern heuer das internationale Jahr der Bäuerinnen. Darüber haben wir schon vorhin kurz gesprochen. Wie würdest du sagen, geht es Ihnen im Jahr 2026?
3: Den Bäuerinnen? Natürlich geht es nicht allen gleich gut. Das hängt immer von den Gunstlagen und Ungunstlagen ab. Und da hat es gerade bei der letzten Landesversammlung die Landesbäuerin von Bayern gut auf den Punkt gebracht. Wir haben in unserem Betrieb da, wo er ist, und wir müssen zusammen das Beste daraus machen. Und eben, manche haben eine gute Lage und manche haben eine andere Lage, die nicht so gut ist. Wir können nicht wie Firmen in ein anderes Land ziehen und nachher wieder da die Firma, wie sie so heisst, weitermachen. Sondern wir sind da ein bisschen ortsgebunden. Und da, ja, das ist allem wieder die Herausforderung.
0: Das Beste daraus zu machen. Ja. Bäuerin zu sein, aber so grundsätzlich, das ist mit den Jahren einfacher geworden oder eher nicht?
3: Ja und nein. Das mit den Jahren hängt jetzt davon ab, selber hat man verschiedene Reife mitgekriegt, dann nimmt man bestimmte Sachen gelassener, aber die Anforderungen an die Lebensmittelproduktion ist größer, der Bürokratieaufwand ist mehr geworden, manchmal auch, sagt man, eher sinnlos, braucht es alle diese Papiere. Aber trotz der ganzen Herausforderungen, glaube ich, haben wir echt noch Bäuerinnen und Bauern, die begeistert sein in ihrem Beruf drinnen. Weil irgendwo ist man doch selber der Chef, man kann selber entscheiden, wie führe ich meinen Betrieb. Nicht immer, man hat die verschiedenen Auflagen, aber man kann halt echt ein bisschen gestalten.
0: Ja, bei uns wird gleich weiter gebruncht. Das Sonntagsfrühstück diesmal mit Landesbäuerin Antonia Egger. Gleich aber unser News-Update, wie immer um 10 vor, also um 10 vor 11. Schönen Sonntag, Südtirol.

0: vor 11.
1: Junge Männer attackieren Rettungssanitäter in Bozen. Erdbeben Venezuela, kritische Stunden bei Suche nach Verschütteten. Es ist heiß und sonnig, später gibt es Gewitter. Ich bin Marlies Winkler, schönen Vormittag.
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1: In Bozen sind Rettungssanitäter schon wieder bei einem Einsatz attackiert worden. Dieses Mal hat es zwei junge Sanitäter, einen Mann und eine Frau vom Roten Kreuz getroffen. Sie waren in der Nacht in die Bozner Streitergasse gerufen worden. Dort wollten sie bei den Fischbänken einer jungen Frau helfen, der es schlecht ging. Dann sind die Sanitäter aber von drei jungen Männern angegriffen worden. Sie wurden beschimpft, bedroht und geschubst, berichtet die Tageszeitung Alto Adige. Die Angreifer waren sichtlich betrunken. Die beiden Sanitäter konnten sich schließlich aus der brenzligen Situation befreien und die Patientin in den Rettungswagen bringen. Schauen wir nach Venezuela. Dort suchen Einsatzkräfte nach den heftigen Erdbeben noch immer nach Verschütteten. Die Erwartungen sind nicht mehr allzu hoch, doch immer wieder gibt es kleine Funken Hoffnung. Ein 11-jähriger Junge konnte lebend aus den Trümmern geborgen werden und auch ein kleines Baby wurde noch lebend gerettet. Die Anzahl der Todesopfer ist mittlerweile auf über 1400 gestiegen. Zehntausende Menschen werden noch immer vermisst. Zu den zwei heftigen Beben ist es am Mittwoch gekommen. Die Erde hat so stark gewackelt, dass riesige Gebäude einfach in sich zusammengefallen sind. Im Vicosee bei Rom läuft eine große Suchaktion. Der Ehemann der italienischen Familienministerin Rockella wird vermisst. Das Ehepaar war gestern mit einem Boot auf dem See unterwegs. Der Ehemann von Rockella ist dann von dort aus ins Wasser gesprungen, hat es aber nicht mehr zum Boot zurückgeschafft. Er soll vom Wasser aus zugerufen haben, dass er sich nicht gut fühle. Allerdings war das Boot dann schon zu weit weg und er konnte es nicht mehr erreichen, bevor er unterging. Seit gestern Abend suchen die Taucher nach dem 77-Jährigen. Wer bei dieser Hitze Extremsport ausübt, für den kann es gefährlich werden. Das hat ein Gebirgslauf in Kufstein in Nordtirol gezeigt. Dabei sind gestern gleich mehrere Teilnehmer wegen der hohen Temperaturen kollabiert. Zwei Niederländer und ein Österreicher mussten von der Bergrettung geborgen werden, das berichtet die Landespolizeidirektion von Nordtirol. Einer von ihnen hatte eine Körpertemperatur von 41,3 Grad. Er wurde mit dem Helikopter direkt ins Krankenhaus geflogen. Wer in den Urlaub fährt, sollte auch an die Reiseapotheke denken. Dazu ruft das Institut für Allgemeinmedizin auf. Wer regelmäßig Medikamente einnehmen muss, sollte genug davon mitnehmen, denn im Ausland könnten sie anders heißen. Außerdem gehören Medikamente gegen Schmerzen, Fiebermittel und Magen-Darm-Beschwerden in die Reiseapotheke. Ebenso Mückenschutz, Desinfektionsmittel und Verbandsmaterial, sagt das Institut für Allgemeinmedizin. Ja, und es bleibt sonnig und heiß am Vormittag. Am Nachmittag könnte es eine Abkühlung geben. Alles weitere zum Wetter gleich.
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1: Ja, sonnig und heiß ist es auch heute wieder. Gerade messen wir in Sterzing 27 Grad, 26 in Barbian, 29 in Lana, 22 in Wolkenstein und in Deutschnofen 23 Grad. Maximal werden es heute noch 32 bis 37 Grad. Über den Bergen bilden sich in den nächsten Stunden dann immer größere Quellwolken und dann am Nachmittag gibt es ein paar Hitzegewitter. Die können gebietsweise dann auch heftig ausfallen.
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4: Am schönsten Tag der Woche, weil wir einfach ganz viel Zeit haben zum Ratschen. Antonia Ecker bei uns, die Südtiroler Landesbäuerin. Wann klingelt bei dir frühmorgens so grundsätzlich der Wecker, oder lässt du dich wecken von den Vögeln, vom Kicker?
5: Nein, vom Kicker nicht. Es ist je nachdem, welcher Tag ist. An Markttagen, da ist um 3:15 wo der Wecker mich rausholt. Und sonst lasse ich es oft auch ein bisschen gelangen, wie man so sagt. Mhm. Natürlich, wenn ich einen Termin habe, tue ich mir sicherheitshalber in den Wecker richten, aber meistens bin ich vor dem Wecker wach. Aber ja, die 3 Tage, wo ich wirklich mit dem Betrieb oder halt mit unseren Waren auf dem Markt gerne habe, war gut, um 5:30, 6:45 zu starten, damit ich zeitig dran bin.
4: Gleich hier am Frühstückstisch sprechen wir über etwas, das heute viele suchen, nämlich echtes Leben. Einfach weiter mit uns brunchen.

0: Feuer und Flamme, ihr Sonntag aus Südtirol 1, immer auch mit dem Sonntagsfrühstück. Ich freue mich, dass wir uns dabei haben. Was viele beschäftigt, alles wird schneller, digitaler, stressiger und deshalb wollen viele vor allem eins, nämlich runterkommen. Antonia, ist das der Grund, warum sich viele von uns plötzlich wieder nach Einfachheit sehnen, so grundsätzlich?
1: Ich glaube, es ist wichtiger, dass man nachdenkt, dass es wichtig ist, dass man eine Lebensmittelsicherheit hat, dass man nicht alles gleich und schnell und heint haben muss oder schon gestern, sondern dass auch das Moment langsamer genauso geht. Die Welt dreht sich halb gleich und wir können ruhig auch mal einen Schritt langsamer machen. Und das ist oft einmal in der Landwirtschaft möglich, nicht allem, weil natürlich auch was die Landwirtschaft hat ja mit Arbeitskräftemangel zu kämpfen, gerade auch bei den Erntezeiten. Und das natürlich kannst du noch nicht langsamer machen.
0: Ja, klar.
1: Aber sonst sind natürlich in der Landwirtschaft auch Momente, wo man sagen kann, jetzt kann ich ein bisschen gemütlicher das machen.

0: du von Indonesien aus auf uns runterschaust, sage ich mal extra, haben wir Normalos das Leben vielleicht ein bisschen verlernt, das normale Leben?
1: Ja, das ist jetzt nicht so, man kann es nicht generell sagen. Ich glaube, es muss jeder für sich entscheiden, wie er sein Leben macht. Aber ich glaube, es ist auch die Aufgabe für jeden Einzelnen, dass er ein bisschen auf sich schaut und da im Moment den Gang langsamer einstellt.
0: Also meine Eltern haben ja auch einen Hof, wie du weißt. Und die sagen jedes Mal, wenn sie aus der Stadt zurückkehren, denken sie sich, wie hektisch haben es die unten? Geht es dir genauso? Oder?
1: Ich brauche manchmal Stadtleben.
0: Ja.
1: Einfach auch, um nicht allem das Hofdenken zu haben. Mhm. Manchmal muss ich auch mal ins Blaue fahren, dass ich mal eine Stadtbesichtigung außerhalb mache. Und dann komme ich aber ganz, ganz zufrieden haben. Oder auch wenn ich zwei, drei Tage mal wirklich Termine außerhalb habe, dann bin ich auch dankbar, dass ich wieder daheim arbeiten darf.
0: Und deshalb gehst du wahrscheinlich auch gerne auf die Märkte, oder? Kann ich mir vorstellen, weil das einfach...
1: Ja, auf die Märkte gehe ich deswegen gern, weil es einfach toll ist, das Lebensmittel, was du selber produzierst, direkt in den Konsument zu übergeben. Dass er das Gespräch mit Konsument haben kann, dass man über das Lebensmittel oder auch über das Produkt spricht, warum es mal nicht so schön gelungen ist, warum es immer gut ist, halt gut im Aussehen schön ist, weil gut ist es allem. Und oft mal auch über die Herausforderungen des Anbaus zu reden, mal das Wetter und jetzt hat es wieder mal gehagelt und jetzt ist das ist so gelungen. Ich glaube, das ist einfach wichtig, dass die Kunden, die Konsumenten merken, es ist nicht allem als selbstverständlich. Ich will ihnen auch ein bisschen Dankbarkeit vermitteln. Wir sind ja auch dankbar, wenn wir etwas gut ernten können. Und ich glaube, der Kunde soll auch dankbar sein, dass er ein gutes Lebensmittel kriegt. Ich will nicht sagen, du musst jetzt Danke sagen. Nicht? Aber irgendwo die Vermittlung...
0: Wertschätzung einfach.
1: Genau, die Wertschätzung. Und die kriegt man wirklich alleweil mehr. Da denken wir wieder an die Aufgabe, da, was man so hat mit der Direktvermarktung. Das lohnt sich.
0: Was auch spannend ist, die Zahlen belegen es, die Landwirtschaft wird immer weiblicher. Auch dazu unterhalten wir uns gleich. Schönen Sonntag.

0: Ja, Wochenendfrühstück. Schönen Sonntag mit Südtirol 1. Diesmal bei uns Antonia Ecker. Seit bald 10 Jahren, sage ich schon. Es sind 8 Jahre. Bist du Landesbäuerin. Und noch nie war die Landwirtschaft so weiblich. Da freust du dich wahrscheinlich, oder?
1: Auf jeden Fall. Auf jeden Fall. Und zwar freue ich mich deswegen, weil ich oft auch merke, wenn so die Hofübergabe ist, dass auch die Hofübergeber einen Stolz haben mit ihrer Tochter, die in Zukunft noch in den Hof weiterführt. Mhm. Das sehe ich halt wieder und das denke ich mir toll. Weil früher ist es einfach so gewesen, dass es der Sohn muss dienen. Mhm. Und mancher Sohn mag gar nicht Landwirtschaft weiterführen. Und jetzt wird wirklich geschaut, der es lieber macht. Der die besseren Voraussetzungen hat, der sagt, ich bin bereit. Und es ist oft auch jetzt der Fall, dass es die Tochter übernimmt und nicht der Sohn, weil der Sohn sagt, nein, mir, ich bin froh, wenn ich es nicht übernehmen muss. Mhm. Und früher sind wirklich Söhne oft auch gezwungen geworden, den Hof zu übernehmen. Und es ist so, dass alle Mädchen wie Buben gute Ausbildung haben. Man ist wirklich in so Schulsystem gut drauf, dass alle Möglichkeiten haben, sich auszubilden. Manche haben sogar eine doppelte Ausbildung. Viele, auch der Junglandwirte, haben auch ein Hochschulstudium. Und ich glaube, das ist ganz, ganz wichtig, weil es macht auch unsere Landwirtschaft viel lebendiger. Das bringt unsere Landwirtschaft weiter, weil sie einfach einen weiteren Blick fürs ganze Leben haben.
0: Genau der richtige Weg. Wenn wir jetzt über deinen Job als Bäuerin sprechen, dann sprechen wir vor allem auch über deinen Gemüsegarten, dein Lieblingsgemüse.
1: Das ist jetzt ganz schwer zu sagen. Das hängt allem von der Saison an. Ich freue mich früher auf den ersten Brasilianer, der knackig ist. Ja. Dann freue ich mich auf die ersten Zucchini. Dann freue ich mich auf die ersten Bohnen. Oh, die Bohnen sind so lang. Ja, ein bisschen fast die Bohnen sind mein Lieblingsgemüse.
0: Und was findest du dort? Also neben Gemüse, ist es die Ruhe, das Geerdetsein oder?
1: Ja, wir haben auch viele Schnittblumen. Mhm. Und ich liebe es, im Blumenbeet die Blumenstreise zu machen.
0: Mhm. Weniger Gemüse, dann eher die Blumen, oder?
1: Weil sie einfach. Na, beides.
0: Beides. Ja klar, wenn man da so viel Leidenschaft reinsteckt, dann möchte man auch, dass die Leute das zu schätzen wissen. Das ist ganz klar, was wir vorhin kurz angesprochen haben. Aber das wissen sie schon, oder?
1: Ja. Sie freuen sich aufs Gemüse und auch auf meine Schnittblumen. Und sie freuen sich, auch wenn ich dort stehe, auf einen kleinen Ratscher. Mhm. Und manchmal geht sich der Ratscher raus, manchmal auch nicht, weil viele Kunden sind. Und ja. Und wenn ich mir so denke, am Anfang habe ich zu meinem Mann gesagt, wenn ich ihn geheiratet habe, dass es war, auf dem Markt geht er halt nicht. Und jetzt liebe ich es. Ich tue mich fast ärgern, wenn sich ein Termin nicht verschieben lässt, weil ja. Er genau an einem Markttag drin ist. Und die muss noch schauen, dass jemand anders statt mir auf den Markt geht. Dann denke ich mir, nein, jetzt habe ich halt am Markt wieder nicht, wo ich kann gehen.
0: Antonia Ecker, im Sonntagsfrühstück hier aus Südtirol 1.

0: So klingt der Südtirols bester Musikmix auf Südtirol 1. Heute Antonia Ecker bei uns am Frühstückstisch, die Landesbäuerin. Wie schaffen wir es eigentlich, Familie, Beruf, Alltag und Zeit für sich selbst unter einen Hut zu bringen? Wenn das eine weiß, dann eben Antonia. Hören wir gleich. Einfach dranbleiben.
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0: Und mit Landesbäuerin Antonia Ecker diesen Spagat Beruf, Familie, Alltag und Zeit für sich selbst haben hinzubekommen, ist nicht einfach. Es gibt bestimmt auch Momente, wo auch dir alles zu viel geworden ist, kann ich mir vorstellen, oder? Mit 4 Kindern, Hof, dann noch Märkte, oder wie war das bei dir immer?
3: Ja, der Moment war irgendwo, bevor ich so das dritte Kind bekommen habe. Wenn man ja zum Mann gesagt, und jetzt wird der Haushaltshilfe angestellt, weil ich bin noch arbeiten gegangen und irgendwo war es nicht zu schaffen. Ich habe auch noch das Glück gehabt, die eine und die andere Frau zu bekommen, die mir noch ausgeholfen hat. Und dann irgendwo kam, ist noch die Entscheidung gekommen, nur mehr der Betrieb. Und aber auch auf dem Betrieb, wenn die Kinder klein gewesen sind, haben wir auch Frauen gehabt, die uns unterstützt haben, die uns auch ein bisschen beim Ernten geholfen haben oder auch in der Gartenarbeit. Ich glaube, da muss man selber auf sich selber anschauen und auch sich die Auszeit nehmen.
0: Eben, das ist wichtig, oder?
3: Ja, weil unbedingt. Und nicht denken, nein, der Betrieb geht nicht weiter, das muss ich denn. Es geht allem weiter. Und deswegen, es geht besser weiter, wenn wieder mal ein Tag oder zwei aussteigt und danach ist man mit voller Kraft wieder da.
0: Wir feiern ja heuer das internationale Jahr der Bäuerinnen. Jetzt bei großen Feiern darf man sich ja immer auch etwas wünschen. Was wünschst du dir für die Zukunft der Bäuerinnen?
3: Ja, ich wünsche mir, dass die Bäuerinnen alle wieder mit Begeisterung ihre Arbeit am Betrieb machen, aber dass sie auch mit Begeisterung in der Bäuerinnenorganisation weiterarbeiten, mitarbeiten, dass wir auch nach außen sichtbar sein und unsere Stärke zeigen. Das stärkt die Landwirtschaft auch insgesamt.
0: Dass die Landwirtschaft auch noch weiblicher wird, oder?
3: Das auf jeden Fall. Das war die Selbstverständlichkeit.
0: Du, noch zu deinen Zielen als Landesbäuerin.
3: Ja, eines meiner Ziele ist einfach, dass auch die Übergabe bei den nächsten Wahlen gut vonstatten geht, dass wir allen wieder begeisterte Bäuerinnen finden, dass die Frauen sich mehr getrauen, in die Verwaltungsräte der Genossenschaften zu gehen, dass sie sich auch die Zeit nehmen können, dass auch dafür der Mann sagt, ich bleibe daheim in dem Moment bei den Kindern, dass das auch noch ein bisschen selbstverständlich macht, die Rollenverschiebung. Weil sonst können die Frauen diese Arbeiten nicht wahrnehmen. Und dass die Gleichberechtigung allem noch weitergeht. Wir haben sie bei den Höfen eh schon relativ gut, weil die Frauen immer mehr mitsprechen auch bei den Betrieben. Aber es ist wichtig, weil man muss ja auch die Entscheidung miteinander tragen. Und die müssen auch vorher miteinander getroffen werden. Deswegen, sonst kann man sie auch nicht gut miteinander tragen.
0: Schönes Wochenende, Feuer und Flamme, das Sonntagsfrühstück hier aus Südtirol 1.

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1: Gemütlichen Vormittag. Viele von uns nutzen das Wochenende ja, um runterzukommen. Antonia Ecker heute bei uns, genau, Südtirols Landesbäuerin. Was bedeutet eigentlich das Wort Heimat für dich?
2: Heimat bereitet mir einfach Südtirol. Wenn ich am Hof bin und mich erhebe von meinem Acker und ich drehe mich um mich und sehe in Rosengarten und in Lattemar und in Schlern, das ist für mich Heimat. Der Blick, das ist Heimat.
1: Wo treffen wir dich an Sonntagen wie diesen am liebsten?
2: Im Café.
1: Schon? Und ich dachte so unterwegs auf dem Berg.
2: Ich bin eher nicht die Bergsteigerin. Ja. Bin eher ein bisschen gemütlicher. Schon gerne wandern, aber eben nicht zu anstrengend. Einfach die Heimat genießen, Südtirol genießen, auch oft einmal ein bisschen umfahren und Ortschaften kennenlernen, die man noch nicht so kennt. Und da zufällig jemanden treffen und einen gemütlichen Ratsch machen. Das ist so meine sonntägliche Erholung.
1: Schönes Wochenende Südtirol.

0: Das ist die Musik, die wir an einem Sommersonntag für heute brauchen. Das Sonntagsfrühstück hier auf Südtirol 1. Antonia Ecker, die Landesbäuerin, hat uns heute gezeigt, es geht nicht nur um Landwirtschaft. Es geht um Zusammenhalt, um Familie, um echtes Leben bei uns im Land. Alles zum Nachhören, wie immer, in unserem Podcast ab 12. Den Link dazu finden Sie dann wie immer auch auf Südtirol1.it. Schönen Sonntag.
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0: Gemütliches Wochenende zurück bei uns in Feuer und Flamme, diesmal mit Antonia Ecker, ihres Zeichens Landesbäuerin. Vor dem Abschlussspiel noch die Frage, was war dein bisher schönster Moment als Bäuerin?
3: Es waren so viele Momente, dass ich sie gar nicht sagen kann.
0: Oh, es fällt ja so spontan ein.
3: Da bin ich jetzt stumm, da bin ich sprachlos, weil man nicht, es gibt nicht oft so der Fall, dass ich sprachlos bin. Aber es waren so viele Momente. Jede Begegnung mit einer Bäuerin, das ist für mich einfach ein netter Moment.
0: Ja, jetzt noch bitte meine Sätze komplettieren einfach. Heimat ist für mich.
3: Ja, Jenesien und der Obermaurerhof.
0: Familie bedeutet mir.
3: Getragen zu sein.
0: Glück finde ich.
3: In meiner eigenen Zufriedenheit.
0: Als Landesbäuerin fühle ich mich.
3: Getragen von vielen Bäuerinnen.
0: Südtirol braucht mehr.
3: Einfach zufriedene Menschen.
0: Frauen sollten insgesamt.
3: Sich nicht immer anzweifeln. Sich einfach getrauen.
0: Ein perfekter Sonntag ist für mich.
3: Ein netter Ratsch, Vormittag und ein netter, gemütlicher Spaziergang über den Salten.
0: Kraft gibt mir.
3: Kraft gibt mir einfach kurze Auszeiten.
0: Dankbar bin ich für.
3: Für alles, was ich habe.
0: Meine Familie ist für mich.
3: Das größte Glück, was mir passieren konnte.
0: Das letzte Mal geweint habe ich.
3: Das passiert mir oft, das kann ich fast nicht sagen. Ich bin wirklich auf Tränen.
0: Ja, wegen einem Film beispielsweise auch. Also so. Also auch da kannst du mal weinen schon.
3: Wenn ich ehrlich sagen.
0: Ja.
3: Ich war gestern beim Wolfgangsee.
0: Aha.
3: Und wenn der Leopold seine Wirtin gefunden hat, sind mir schon die Tränen gekommen.
0: Besonders happy macht mich.
3: Wenn die Menschen rund um mir herum gut drauf sind.
0: Und ich werde auch weiterhin?
3: Mit Begeisterung mich für die eigene Gemeinde, fürs Land einsetzen.
0: Ja, vielen Dank, liebe Antonia, für das Frühstück. Das letzte Wort hier bei mir am Frühstückstisch gehört immer meinen Gästen, also auch dir, bitteschön.
3: Ja, es freut mich, dass ich heute mit Daniel gefrühstückt habe. Und ich wünsche euch alles Gute und einen schönen Sonntag. Und vielleicht sieht man sich irgendwo.
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0: 10 vor 12.
1: Überleben kleiner Geschäfte, Land zahlt Beiträge. Hitze, Winzer sehen heurigen Prosecco in Gefahr. Sonnig und heiß ist es, später gibt es Hitzegewitter. Ich bin Marlies Winkler, schönen Sonntagmittag.
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1: Damit Geschäfte auch in kleinen Orten überleben können, gibt es Beiträge vom Land. In Zukunft haben mehr Geschäfte Anrecht darauf, denn der maximale Mehrwertsteuerumsatz wird von 450 auf 600.000 Euro angehoben. Gefördert wird auch die Übernahme von Nahversorgungsbetrieben. Bisher war das nur bei einer Neueröffnung der Fall. Neu eingeführt werden auch Beiträge für die Eröffnung und den Betrieb von Verkaufscontainern. Sie sind eine Alternative für entlegene Ortschaften, wo ein Geschäft nicht rentabel geführt werden kann. Im Genova-Tal im Trentino mussten Dutzende Wanderer nach einer Mure gerettet werden. Ein Gewitter hat gestern Nachmittag mehrere Muren ausgelöst. In kurzer Zeit war viel Regen gefallen und so sind die Wanderer, die unterwegs waren, nicht mehr weitergekommen. Die Bergrettung hat die rund 70 Personen in Sicherheit gebracht. Bei der Mure sind rund 1000 Kubikmeter Geröll und Schlamm vom Berg gekommen. Sie haben die Zufahrtsstraße zum Genova-Tal komplett unter sich begraben. Sie war für mehrere Stunden gesperrt. Die derzeitige Hitzewelle setzt uns allen zu, auch die Landwirtschaft leidet darunter. In Italien schlagen nun einige Winzer Alarm. Sie befürchten, dass sich die hohen Temperaturen auf die Qualität von Wein und Prosecco auswirken könnten. Durch die Hitze würden die Trauben langsamer reifen, so könnte es passieren, dass sich die typischen Aromen nicht vollständig entwickeln. Andere Winzer sehen das entspannter und sagen, dass es noch genügend Zeit gibt bis zur Weinlese und wenn es im Juli regnet, könnte der heurige Jahrgang sogar hervorragend werden. Die EU-Kommission will die Aufnahmeregeln für Kriegsflüchtlinge aus der Ukraine verschärfen. Wehrpflichtige Männer sollen in der EU keinen Schutzstatus mehr bekommen. Die neue Regelung soll schon mit 1. Juli in Kraft treten. Dieter Ebeling.
2: Kriegsflüchtlinge aus der Ukraine werden in der EU nach einer sogenannten Massenzustromrichtlinie aufgenommen, leicht und ohne Einzelfallprüfung. Künftig soll das aber nicht mehr für Männer zwischen 23 und 60 Jahren gelten, die neu in die EU kommen. Damit sinkt die Aussicht auf Schutz und Arbeitserlaubnis. Der Grund sei eine Bitte der Ukraine, sagt der zuständige EU-Kommissar. Die Ukraine fahnde nach rund 2 Millionen Wehrpflichtigen. Die dürften eigentlich gar nicht ausreisen.
1: Ab morgen wird am Spielplatz vor dem Walderpark in Bozen gearbeitet. Der Fallschutzbelag wird verbessert und in einzelnen Bereichen wird die Oberfläche ergänzt, damit der Spielplatz sicherer wird. Es wird nicht die ganze Zeit über gearbeitet, der Spielplatz bleibt also nicht für längere Zeit zu, sondern nur zwischendurch für ein paar Stunden. In 2 Wochen sollen die Arbeiten dann abgeschlossen sein. Und heute wird es nochmal heiß, dann gehen die Temperaturen allmählich etwas zurück. Alle Details zum Wetter gleich.
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1: Ja, über den Bergen bilden sich in den nächsten Stunden immer mehr und immer größere Quellwolken. Am Nachmittag gibt es dann ein paar Hitzegewitter, die können gebietsweise auch heftig ausfallen. Jetzt ist es aber in den meisten Orten immer noch sonnig und heiß. Die Temperaturen dazu in St. Martin im Passaia messen wir gerade 30 Grad, ebenfalls 30 in Brixen, 27 in Doblach, in Meran und Bozen 31 Grad und 24 Grad sind es in Wolkenstein. Maximal klettern die Temperaturen heute noch auf 32 bis 37 Grad.
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5: Zum Mittag. Ja, Hunger. Aber bei weit über 30 Grad, da liegen uns ein Cordon Bleu oder eine Carbonara teilweise einfach ein bisschen zu schwer im Magen. Nur Salat ist zum Mittag auch zu wenig, was uns bei Hitze sättigt, damit wir uns nicht völlig fertig fühlen. In 3 Hits.

0: 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Bei fast 40 Grad haben viele von uns einfach nur Durst und wenn schon Hunger, dann Lust auf leichte und kalte Küche. Die Klassiker Wiener Schnitzel, Lasagne oder Burger, die liegen halt einfach im Magen. Aber nur Grünzeug macht halt auch nicht wirklich satt. Deshalb rät uns Köchin Tanja Tauferer zu Hülsenfrüchten wie Kichererbsen oder Linsen.
1: Mach dran kalten Linsensalat. Schneidest eine Melone, nicht durch Granatäpfel dazu, eine Gurke, Peperoni und Seiern. Also Essig, Ale, was dir halt gerade schmeckt. Nicht? Kannst auch Joghurt reinsingen oder so, eh nicht ernten, aber ist Geschmackssache. Aber halt, hilft dir, es hebt un, es hält dir den Blutdruck konstant, Ehre wie ein Oben, es sättigt.
0: Ja, damit wir auch genügend Proteine bekommen, setzen wir zusätzlich auf Mozzarella, auf Feta, Thunfisch oder auch Tofu. Tanja hat aber auch noch weitere Ideen.
1: Truthahn-Curry ist leicht, nicht so deftig wie, keine Ahnung, ein Gulasch, so jetzt zum Beispiel. Es ist leichter, es hebt Ruhen mit einem Reis dazu. Oder ein Bruschetta-Triss. Vielleicht, wenn es gut beladen ist, machst du es mit Feigen und Brie oder mit Honig drauf. Ist echt sommerlich und es hebt Ruhen, weil magari machst du die Bruschetta mit einem Vollkornbrot oder so.
0: Also alles leicht, aber eben auch sättigend. Und dazu rät uns auch die Ernährungswissenschaftlerin Yvonne Dauro-Malsina. Rezepte gibt es ja zur Genüge.
2: Quinoa, Couscous, Bulgur, die Gerste, aber auch Dinkel oder Buchweizen eignet sich sehr gut für sommerliche Gerichte. Ein Tipp von meiner Seite, richten Sie viel vor, weil diese Getreidesorten halten 2 bis 3 Tage gut im Kühlschrank. Also man muss das nicht jeden Tag neu zubereiten.
0: Wenn wir dann zusätzlich noch wasserhaltiges Obst oder Gemüsesorten wie Gurke, Tomate, Salat, Zitrusfrüchte, Melonen und Nektarinen mampfen, trotzen wir selbst der ärgsten Hitze.

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0: Aktienuhr. Das Alm Schenna.
1: Heinbeins im Eckental.
0: Abenteuer Planetarium Südtirol in Gummern. Eine kurze Spritztour durchs All.
2: Wir fliegen noch quasi mit Überlichtgeschwindigkeit zu den entlegensten Winkeln im Weltall. Also ich sage, für jeden Star Trek und Star Wars Fan ist Nonplusultra sozusagen.
0: Planeten, Sterne, Galaxien entdecken. Für die ganze Familie ab 16 Uhr. Oder um 17 Uhr Dark Side of the Moon. Musikshow mit Pink Floyd.
1: Heint bei uns im ganzen Land.
0: Jawohl, es wird gefeiert. Südtiroler Erdbeerfest in Martell im Freizeitzentrum Trattla. Anschnitt des großen Erdbeerkuchens, Unterhaltung mit jungen Psyrer, Erdbeersortenverkostung, Spiel und Spaß für die kleinen Gäste. Tradition, Musik und gute Laune auch beim Kirchtag in Reischach im Pavillon. Auftritt der Schuhplattler, Konzert der Schützenkapelle Xies und Tanzunterhaltung mit die Buschtertaler.

0: feiern Sie und einen schönen Sonntag. 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
4: Schönes Wochenende.
2: Monika Gogel.
5: Ja, und da sind manche echt froh, dass sie arbeiten können, weil Klimaanlage bei der Arbeit und daheim keine Klimaanlage. Wir begleiten sie auf jeden Fall, auch wenn

0: Hallo auf Südtirol 1. Auch ohne Italien bei der WM sind viele im absoluten Fußballfieber. Public Viewing ist heuer zwar ziemlich mau, aber der Fernseher daheim, der läuft immer.
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2: Fußball schauen mit der ganzen Familie ist eines der schönsten Dinge für einen Mann. Ein Erlebnis, das er niemals missen möchte. Besonders nicht, nachdem Frau den berühmten Satz gesagt hat:
3: Du kannst aber schon einmal auch mit mir Fußball schauen.
2: Was aus der Ehesprache übersetzt so viel bedeutet wie:
3: Wenn beim nächsten Spiel wieder erst um 4 in der Früh aus der Bar kommst, kannst du deine Socken in Zukunft selber waschen.
2: Also WM-Spiel mit Familie. Und nicht in der Bar, das ist natürlich um Klassen besser. Das bedeutet Schluss mit literweise Bier, das eh nur auf den Bauch schlägt. Schluss mit prall gefüllten Schalen mit Patatini und Nüssen, in die jeder Fan einfach reingreifen und sich vollstopfen kann. Endlich ist auch Schluss mit unflätigen Bemerkungen über den Schiedsrichter. Und man muss auch nicht mehr so tun, als ob einem das freie Rülpsen Spaß machen würde. Stattdessen gibt es elegant angerichtete Vollkornbrothäppchen, Holundersaft und dezente Bemerkungen wie:
3: Der hat aber ein sexy Tattoo.
2: Und ohne Bier hat sich das mit dem Rülpsen eh erledigt. Übrig bleibt der pure Fußballgenuss, die Spannung des Spiels, wenn der Stürmer alleine auf den Torwart zurennt und man sich schon auf einen urgewaltigen Torschrei vorbereitet und dann der zweijährige Sohnemann auf der Fernbedienung zum ersten Mal den Ausschaltknopf gefunden hat.
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0: 10 vor 1.
1: Hitzewelle, einige Winzer sehen Wein und Prosecco in Gefahr. Land fördert Geschäfte in kleinen Ortschaften. Und es ist sonnig, später gibt es Hitzegewitter. Ich bin Marlies Winkler, schönen Sonntagmittag.
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1: In Italien schlagen nun einige Winzer wegen der Hitzewelle Alarm. Sie befürchten, dass sich die hohen Temperaturen auf die Qualität von Wein und Prosecco auswirken könnten. Durch die Hitze würden die Trauben langsamer reifen, so könnte es passieren, dass sich die typischen Aromen nicht vollständig entwickeln. Andere Winzer sehen das entspannter und sagen, dass es noch genügend Zeit gibt bis zur Weinlese und wenn es im Juli regnet, könnte der heurige Jahrgang sogar hervorragend werden. Damit Geschäfte auch in kleinen Orten überleben können, gibt es Beiträge vom Land. In Zukunft haben mehr Geschäfte Anrecht auf eine Förderung. Die Umsatzgrenze ist angehoben worden. Neu eingeführt werden auch Beiträge für die Eröffnung und den Betrieb von Verkaufscontainern. Sie sind eine Alternative für entlegene Ortschaften, wo ein Geschäft nicht rentabel geführt werden kann. Wie gefährlich es ist, wenn Kinder bei diesen Temperaturen im Auto bleiben, wissen wir. In Deutschland hat sich an diesem Wochenende ein Baby selbst im Auto eingeschlossen. Dementsprechend groß war die Sorge bei seinem Vater. Er hat die Feuerwehr gerufen. Die Wehrleute haben schließlich die Scheibe eingeschlagen und das Baby nach rund einer Viertelstunde unverletzt aus dem Auto gerettet. Der Vater hatte dem 8 Monate alten Baby den Autoschlüssel zum Spielen gegeben, während er einige Sachen in den Kofferraum räumte. Dabei hat das Kind aus Versehen den Knopf gedrückt und das Auto verriegelt. Weniger Männer aus der Ukraine sollen in die EU flüchten dürfen. Die EU-Kommission will für Kriegsflüchtlinge strengere Regeln einführen. Wehrpflichtige Männer sollen in der EU keinen Schutzstatus mehr bekommen. Derzeit gibt es für Flüchtlinge aus der Ukraine ein schnelleres Verfahren. Es wird nicht jeder einzeln geprüft. Für Männer zwischen 23 und 60 ändert sich das jetzt. Die Ukraine habe um strengere Regeln gebeten. Derzeit werde dort nach 2 Millionen Wehrpflichtigen gefahndet, die eigentlich gar nicht hätten ausreisen dürfen. Ab morgen wird am Spielplatz vor dem Walterpark in Bozen gearbeitet. Der Fallschutzbelag wird verbessert und in einzelnen Bereichen wird die Oberfläche ergänzt, damit der Spielplatz sicherer wird. Es wird nicht die ganze Zeit über gearbeitet, der Spielplatz bleibt also nicht für längere Zeit zu, sondern nur zwischendurch für ein paar Stunden. Umweltstadtrat Marco Caruso freut sich, dass der neue Spielplatz vor dem Walterpark so stark genutzt wird und hofft auf das Verständnis der Bürgerinnen und Bürger während der Bauarbeiten.
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1: Ja, die Temperaturen steigen wieder an. 34 Grad sind es jetzt in Gargazon, 27 in Jenesien, in Corvara 28, 23 in Sulden und die kühlste Wetterstation derzeit Pfitsch St. Jakob mit frischen 20 Grad. Große Quellwolken bilden sich jetzt, daraus entstehen am Nachmittag Hitzegewitter. Sie können teils kräftig ausfallen und leiten den Wetterumschwung ein. Morgen nochmal über 30 Grad, dann nehmen die Temperaturen in den nächsten Tagen stetig um ein paar Grad ab.
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2: Ja, und Respekt an alle Köche heute oder alle, die irgendwo als Verein am Grill stehen, Würstler braten oder Strauben machen. Das ist echt hart. Wir sind mit euch, mit unseren Hits.

0: Hallo auf Südtirol 1. Ab in den Sommerurlaub, Strand, Meer, Spaß, alles ist paradiesisch schön und entspannt, bis etwas Beunruhigendes passiert. Unser Tipp der Woche, die Serie Oasis, Lukas Augscheller.
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3: Hier läuft's. Das Oasis ist ein richtiges Traumresort.
4: Endlich Sommer. Die beste Zeit im Jahr, um den ganzen Alltagsscheiß zu vergessen. Dieses Hotel ist echt der Wahnsinn.
5: Das hier ist ein Resort.
4: Was macht man dann hier, um sich zu vergnügen? Du bist dort, wo du sein willst, mit den Menschen, die du liebst.
3: Das klingt doch gut, oder? Aber leider hält nichts für immer. Auch nicht im Paradies.
6: Wir haben Sie hergebeten, um Ihnen mitzuteilen, dass gestern Abend eine Person in diesem Resort verschwunden ist. Aus diesem Grund darf niemand das Oasis betreten oder verlassen.
3: Eingesperrt an einem wunderschönen Ort, gemeinsam mit einem Rätsel und einem wirklich gefährlichen Menschen.
4: Wie viele Leute sind zurzeit im Hotel?
5: 207.
4: Und von denen hätte es jeder sein können.
5: Und dann hätten wir auch noch diverse Hotelangestellte zur Auswahl. Bevor Celia verschwunden ist, hat sie irgendwas gesehen.
4: Hast du eine Ahnung, worum es dabei geht?
6: Sag uns, wo Celia ist.
5: Wir haben alle Geheimnisse, die wir verstecken.
3: Die Serie Oasis. Sommer, Sonne und sehr viel Spannung. Für alle Thriller- und Drama-Fans gibt's 5 von 5 Streaming-Sternen.
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1: Ja, Füße und was sie alles leisten müssen, damit beschäftigen wir uns den ganzen Juni. Ein Problem, das auftreten kann, wenn wir unsere Füße über einen längeren Zeitraum überlasten, der Ermüdungsbruch. Für die Heilung braucht es dann wirklich viel Geduld. Am Anfang steht eine totale Pause ohne Wenn und Aber, Südtirol 1 Dr. Christian Duiler.
2: Kein Joggen, kein langes Stehen, kein schweres Tragen und das von mindestens 2 bis 6 Wochen Dauer. Meist bekommt man dann vom Arzt eine Schiene verschrieben. Die ist ganz, ganz wichtig, weil sie dadurch dann normal auftreten können. Und erst nach 6 Wochen, das muss man auch wissen, kann man schrittweise die Belastung wieder steigern. Und diese zweite Phase, die dauert mindestens 5 Wochen. Viele wollen das immer wieder nicht wahrhaben und beginnen früher. Manchmal haben sie Glück, aber meistens kommt es dann zu Rückfällen und dieser Ermüdungsbruch tritt dann erneut auf.
1: Ja, und dann beginnt die Heilungsphase natürlich wieder bei Null. 10 bis 12 Wochen sind für insgesamt einzuplanen. Sie finden auch vieles zur Stressfraktur online bei uns auf südtirol1.at und auf Facebook und Instagram. Und auf unserer wöchentlichen Gesundheitsseite in der Sonntagszeitung Z bringen wir als nächstes vieles, was unseren Füßen besonders im Hochsommer auch gut tut.
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1: Ja, die Schwimmbäder einfach nur voll. Bei der Rutsche, da staut sich's. Beim Sprungbrett auf jeden Fall. Und die Schattenplätze, die sind sowieso schon fast alle weg. Da lohnen sich heute die paar Euro glatt für einen Sonnenschirm. Genießen Sie's. Schönen Sommer.

0: 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Fußballer, ja, die sind heutzutage viel mehr als eben nur Fußballer. Viele sind richtige Fashion-Ikonen, privat und natürlich auch auf dem Platz.
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2: Früher sahen Fußballer alle ungefähr gleich aus. Schwarze Schuhe, kurze Hosen, die in manchen Epochen stark an Windeln erinnerten, Leibchen in verwaschenen Farben und eine Frisur, die aussah wie mit dem Rasenmäher getrimmt. Heute gibt es hingegen Fußballschuhe in allerhand neckischen Farben und klingenden Namen wie Mercurial, Phantom oder Predator. Hosen und Leibchen im schicken Schnitt mit Farben, die einem entgegenschreien: Hallo, ich bin ein Fußballshirt! Und Frisuren, welche ganz offensichtlich von den haarigsten Künstlern der Welt auf die Fußballerbirne gejailt wurden. Das bringt natürlich ganz neue Anforderungen an den modernen Fußballer. Neongrüner Fußballschuh in Kombination mit flash-orangem Shirt geht natürlich überhaupt nicht. Und auch wenn von der blondierten Lockenpracht schon der Nachwuchs winkt, ist ein fußballmodisches No. Ja, es ist eine wunderschöne, modische, neue Fußballwelt. Fehlt nur noch, dass bei einem Ausgleich in Zukunft nicht mehr das Elfmeterschießen entscheidet, wer weiterkommt, sondern Heidi Klum.
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0: 10 vor 2.
1: Verbraucherkritik. Südtiroler Joghurt in Apulien billiger. Papst Leo warnt vor Kultur der Macht. Und immer mehr Quellwolken bilden sich. Ich bin Marlies Winkler. Schönen Sonntagnachmittag.
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1: Ein Sterzinger Naturjoghurt kostet in Apulien 30 Cent weniger als bei uns in Südtirol, obwohl es bis dorthin hunderte Kilometer durch Italien transportiert wird. Das kritisiert eine Südtiroler Verbraucherin. Sie sagt, regionale Wertschöpfung werde nicht belohnt. Stattdessen entstehe der Eindruck, dass treue Südtiroler Kunden draufzahlen müssten, wenn Joghurt außerhalb Südtirols billiger verkauft wird. Der Milchhof Sterzing reagiert darauf und rechtfertigt die höheren Preise des Joghurts bei uns so: Der Preis werde von den Handelsketten festgelegt, nicht vom Hersteller. Deswegen könne ein identisches Produkt unterschiedlich viel kosten, auch innerhalb derselben Region, so der Milchhof Sterzing. Wir schauen nach Österreich. Dort steht der ehemalige FPÖ-Obmann und Verkehrsminister Norbert Hofer in der Kritik. Weil er sich betrunken ans Steuer gesetzt hat, wurde ihm der Führerschein abgenommen. Hofer hatte 2,5 Promille. Die SPÖ fordert nun, dass Norbert Hofer vom Landtag im Burgenland zurücktritt. Das ist das einzige Mandat, das er derzeit noch innehat. Norbert Hofer hatte nach der Führerscheinabnahme beteuert, dass es ihm leid tue und dass er alle Konsequenzen in diesem Zusammenhang tragen werde. Es gibt keinen gerechten Krieg, das sagt Papst Leo nach einem Treffen mit rund 180 Kardinälen aus aller Welt. Kriege seien nicht nur Auseinandersetzungen zwischen Staaten, sondern hätten ihren Ursprung in einer Kultur der Macht, sagt Papst Leo. Konflikte müssten ohne Gewalt beseitigt werden. Gewaltfreiheit bedeute weder den Verzicht auf Konflikte noch Passivität. Sie verzichte weder auf die Wahrheit noch verschweige sie das Böse. Der Papst trifft sich regelmäßig mit den Kardinälen, um verschiedene globale Herausforderungen zu diskutieren. Es ist der Albtraum der meisten Eltern. In Deutschland hat sich an diesem Wochenende ein Baby selbst im Auto eingeschlossen und das bei diesen Temperaturen. Dementsprechend groß war die Sorge bei seinem Vater. Er hat sofort die Feuerwehr gerufen. Die Wehrleute haben schließlich die Scheibe eingeschlagen und das Baby nach rund einer Viertelstunde unverletzt aus dem Auto gerettet. Der Vater hatte dem 8 Monate alten Baby den Autoschlüssel zum Spielen gegeben, während er selbst einige Sachen in den Kofferraum räumte. Dabei hat das Kind aus Versehen den Knopf gedrückt und das Auto verriegelt. Bei diesen Temperaturen suchen sich viele die Abkühlung am Wasser. An ruhigen Orten verzichten Frauen manchmal auf das Bikini-Oberteil und das hat in Italien zu einem Rechtsstreit geführt, der nun schon 5 Jahre dauert. Was ist passiert? In der Provinz Udine hat sich eine Frau an einen Fluss oben ohne in die Sonne gelegt. Allerdings hat jemand sie von einer Brücke aus gesehen und die Polizei gerufen. Sie sollte dann rund 100 Euro Strafe zahlen. Das hat die Frau aber nicht auf sich sitzen lassen. Der Fall liegt nun beim Friedensrichter. Dass Frauen in der Öffentlichkeit oben ohne sind, ist in Italien eigentlich erlaubt. Gemeinden können nur für bestimmte Zonen Verbote einführen.
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1: In einigen Landesteilen hat es schon zugezogen, dunkle Quellwolken etwa im Finchgau und Bustertal. In den Bergen gibt es schon die ersten Gewitter. Freundlicher ist es teilweise noch im Überetsch und Unterland. Die Temperaturen dazu: 29 Grad in Sexten, in Ridnaun 22, in Antholz-Obertal 21, 32 Grad noch in Kaltern und in Wolkenstein 17 Grad. Die Hitzegewitter können heute teils kräftig ausfallen und leiten dann den Wetterumschwung ein. Morgen gibt es noch mal über 30 Grad. Dann nehmen die Temperaturen schön langsam über die nächsten Tage ab.
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2: Schönen Sonntag. Ja, so eine Stadt, die kann schon anonym sein. Wenn neue hinziehen oder generell in einem Kondominium wohnen, ist es gar nicht so leicht, Freunde zu finden. Genau deshalb gibt es jetzt den Laufclub Nova Hör. Laufen und dabei Freunde finden, erzählen wir Ihnen gleich davon.
3: Ja.

0: willkommen am Wochenende. Sport verbindet, auch Freunde finden geht's da leichter. Vor allem in Städten tut man sich da oft schwer, Anschluss zu finden. Deshalb gibt's jetzt auch einen Laufclub in Bozen, eine Frauengruppe. Eine der Initiatorinnen ist Steffi.
1: Mit dem Laufclub ist sicher unser Ziel, neue Freundschaften zu finden. Das heißt, ja, dass man einfach neue Leute kennenlernt, dass man die Frauen pusht, sagt, schau, okay, es kennt das. Mir wäre es dann einfach eine starke Gemeinschaft und dass man einfach andere hernimmt und sagt, schau, ihr seid nicht alleine. Und dass wir zusammen eine tolle Zeit haben und danach, dass man gar sich echte Freundschaften bilden.
0: Ja, wie gesagt, eben der Anschluss zu finden nicht ganz einfach. Auch unter Freunden ist es ja oft so, dass nicht jeder das gleiche Interesse hat oder die gleichen Hobbys. Hier wird das Ganze so ein bisschen vereint. Katja?
2: Wenn jemand jetzt neu nach Südtirol kommt und auch noch nicht wirklich einen Anschluss hat, dass er nachher sieht, da gibt es eine Möglichkeit, dass ich einfach kann mich irgendwie dazuhängen und mitlaufen. Also es sind auch wirklich alle Sprachgruppen ungesprochen. Jeder ist einfach willkommen.
0: Ja, und jetzt bei der Hitze ist es ja nicht so fein zu laufen, aber die Mädels, die haben schon einen Plan.
2: Also wir haben uns gedacht, entweder Wasserpistolen mitzunehmen oder ein Planschbecken, ein aufblasbares, was wir dann danach können, aufstellen und ja, wo man sich auch wieder umkehlen kann, bevor es dann zu einem Aperitivo geht.
0: Das klingt nach Fun. Ja, und für alle, die mal mitlaufen möchten, jeden Mittwoch ist Treffpunkt, einfach auf dem Insta-Kanal von Nova Her vorbeischauen.
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0: 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Was für eine Atmosphäre, Mythos Marktplatz. Das bekannteste Fußball-Kleinfeldturnier Südtirols hat dieses Wochenende angefangen. Das engagierte OK-Team deshalb unser Verein der Woche. 60 Mannschaften aus nah und fern kämpfen wieder um den Prestigetitel. Markus Bircher.
1: Das Interesse ist groß, ja, sehr groß. Nicht nur aus Südtirol, eigentlich aus allen Landesteilen in Südtirol, sondern es sind Mannschaften aus Österreich und aus Deutschland dabei. Die weiteste Anreise hat eine Mannschaft aus Frankfurt. Und also die Nachfrage ist sehr, sehr groß und macht uns auch stolz, dass alle wieder hierzu kommen.
0: Ja, es ist Volksfeststimmung mit Party und Feststimmung als Rahmenprogramm. Und dann wird natürlich gekickt, Matthäus Kössler.
2: Es ist einfach die Atmosphäre, also vom Festplatz rauskommen, vom Tor, von den kleinen Gatter. Dann häufen sich die Leute und wollen irgendwie noch am Finaltag noch einen Blick auf den Marktplatz ergattern. Und dann logisch, die große Tribüne entlang von der Seite des Feldes. Die Halle ist am Samstag im Laufe des Tages sowieso voll. Und jetzt seit 2 Jahren haben wir sogar eine Südtribüne aufgestellt und Halle schließt das Ganze. Und das fühlt sich einfach an, als würde man in einer Arena stehen. Und effektiv der muss auch. Die Marktplatz-Arena ist dann voll und kocht.
0: Ja, steinig, sandig, das Spielfeld, da ist nichts mehr gepflegt im englischen Rasen, Matthäus.
2: Logisch, ausgekugelt hat man lieber auf den Rosen und dementsprechend kann es schon mal ein bisschen härter hergehen. Das ist auf jeden Fall sicher und vor allem mit dem Ball tut sich auch alles ein bisschen schwerer. Das Ganze alles holpert und tut. Und das ist genau das, was im Marktplatz aber ausmacht.
0: Ja, zum Mythos geworden die letzten Jahre und Jahrzehnte, jetzt eine ganze Woche lang.
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1: 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Schönes Wochenende. Monika Gogel.
3: Ja, und da macht Obst gerade richtig Spaß, so als Nachspeise. Zum Essen erfrischt besonders natürlich die Melone.
4: Die ist am liebsten eine kalte Wassermelone.
5: Es reicht im Somalia auf dem Balkon zu liegen, frischen Limettensaft zu trinken und eine Wassermelone zu essen.
3: Ja, da sind wir uns ja einig.

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2: 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Wenn genau beim Elfmeter die Katze über die Fernbedienung latscht und auf einmal der Musikantenstadl läuft. 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Und Mama dann sagt, abseits ist, wenn der Spieler als Gegnerin Torlinie näher ist als der Ball und der vorletzte Gegenspieler inklusive des Torwartes. Und der Papa dann, scheiß Frauenfußball, murmelt. Aber egal, wir werden wieder mitfiebern mit unserer Lieblingsmannschaft und wenn ein Treffer fällt, dann jubeln wir wieder Tor, Tor, Tor und noch lauter Tor, Tor, Tor, Tor. Und wenn wir ganz laut schreien, dann klingelt es auf einmal an der Tür. Und draußen steht nicht die Polizei, sondern dieser komische Nachbar mit den langen, blonden Haaren, den unheimlich vielen Muskeln und dem riesigen Hammer und fragt, ihr habt mich gerufen?
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0: 10 vor 3.
1: Frankreich, 11 Tote bei Flugzeugabsturz. Südtiroler Joghurt in Apulien billiger, Milchhof reagiert auf Kritik. Und Quellwolken und Gewitter breiten sich immer mehr aus. Ich bin Marlies Winkler, schönen Nachmittag.
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1: In Frankreich sind bei einem Flugzeugabsturz 11 Menschen ums Leben gekommen. Es handelt sich um ein deutsches Privatflugzeug. Es ist direkt nach dem Start heute Vormittag im Nordosten von Frankreich abgestürzt. Keine der 11 Insassen hat überlebt. An Bord soll eine Gruppe von Krankenschwestern gewesen sein, die einen Tandem Fallschirmsprung machen wollten. Unter den Todesopfern ist auch der Pilot und die 5 Fallschirmlehrer. Warum es zum Absturz gekommen ist, ist noch unklar. Ein Sterzinger Naturjoghurt kostet in Apulien 30 Cent weniger als hier bei uns in Südtirol, obwohl es bis dorthin hunderte Kilometer durch Italien transportiert wird. Das kritisiert eine Südtiroler Verbraucherin. Sie sagt, regionale Wertschöpfung werde nicht belohnt. Stattdessen entstehe der Eindruck, dass treue Südtiroler Kunden draufzahlen müssten, wenn Joghurt außerhalb Südtirols billiger verkauft wird. Der Milchhof Sterzing reagiert darauf und rechtfertigt die höheren Preise und sagt, der Preis werde von den Handelsketten festgelegt, nicht vom Hersteller. Deswegen könne ein identisches Produkt unterschiedlich viel kosten, auch innerhalb derselben Region, so der Milchhof Sterzing. Es gibt keinen gerechten Krieg, das sagt Papst Leo nach einem Treffen mit rund 180 Kardinälen aus aller Welt. Kriege seien nicht nur Auseinandersetzungen zwischen Staaten, sondern hätten ihren Ursprung in einer Kultur der Macht, sagt der Papst. Konflikte müssten ohne Gewalt beseitigt werden. Gewaltfreiheit bedeute weder den Verzicht auf Konflikte noch Passivität. Sie verzichte weder auf die Wahrheit noch verschweige sie das Böse. Der Papst trifft sich regelmäßig mit den Kardinälen aus aller Welt, um verschiedene globale Herausforderungen zu diskutieren. Wir schauen nach Österreich. Dort steht der ehemalige FPÖ-Obmann und Verkehrsminister Norbert Hofer in der Kritik. Weil er sich betrunken ans Steuer gesetzt hat, wurde ihm der Führerschein abgenommen. Hofer hatte 2,5 Promille. Die SPÖ fordert nun, dass Norbert Hofer vom Landtag im Burgenland zurücktritt. Das ist das einzige Mandat, das er derzeit noch innehat. Norbert Hofer hatte nach der Führerscheinabnahme beteuert, dass es ihm leid tue und er alle Konsequenzen in diesem Zusammenhang tragen werde. Eine Frau mit nacktem Oberkörper hat in Italien einen Rechtsstreit verursacht, der nun schon 5 Jahre dauert. Begonnen hat alles an einem heißen Tag in der Provinz Udine. Eine Frau hat sich an einen Fluss oben ohne in die Sonne gelegt. Allerdings hat jemand sie von einer Brücke aus gesehen und die Polizei gerufen. Sie sollte dann rund 100 Euro Strafe zahlen. Das hat die Frau aber nicht auf sich sitzen lassen und der Fall liegt nun beim Friedensrichter. Dass Frauen in der Öffentlichkeit oben ohne sind, ist in Italien eigentlich erlaubt. Gemeinden können das nur für bestimmte Zonen verbieten. Ja, und in den nächsten Stunden entstehen verbreitet Hitzegewitter. Alle Details zum Wetter gleich.
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1: Ja, so gut wie überall im Land haben nun die Wolken überhand genommen. Es sind dunkle Quellwolken und in den Bergen haben sich auch schon die ersten Gewitter entladen. Das sieht man nun auch an den Temperaturen. In Wolkenstein hat es auf 16 Grad runtergekühlt, in Rittnaun auf 17 Grad. Im Burggrafenamt Bozen und Unterland liegen die Temperaturen noch bei 34 bis 35 Grad. Die Hitzegewitter heute können teils kräftig ausfallen und leiten einen Wetterumschwung ein. Morgen gibt es zwar noch mal über 30 Grad, dann nehmen die Temperaturen in den nächsten Tagen stetig um ein paar Grad ab.
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4: Vielen Dank. Ja, das Wetter immer nur schön, immer nur Sonne, perfekt, um Heu und Kornmatte einzutun. Ja, viele haben schon gemäht, viele mähen jetzt auch am Wochenende, auch die Bergbauern. Und da hoffen wir natürlich jedes Mal, dass nichts passiert. So steile Hänge, sehr gefährlich, hören wir in Dreiches.

0: Citroën 1 hier, wenn Sie frei haben oder bei der Arbeit. Ja, unsere schönen Almen, unsere Bergwiesen, die gibt es nur, weil die Bergbauern sich darum kümmern, dass alles gemäht und gepflegt ist. Aber die Arbeit auf diesen steilen Bergwiesen, die ist anstrengend und oft richtig gefährlich, Citroën 1-Reporter Thomas Anger.
1: Er schaut sich die Wiese vorher genau an.

0: Klaus Rabensteiner ist Bauer in Völs. Mit der Heuarbeit beginnt die gefährlichste Zeit.
1: Man muss schon aufpassen. Man braucht mal als erstes eine gute Kondition, ein gutes Schuhwerk, eine Voraussetzung.
0: Und man muss mit dem Kopf bei der Sache sein, denn man ist dort unterwegs, wo eigentlich niemand hingehen würde. Die Maschinen erleichtern dabei etwas die Arbeit.
1: Ich habe eine Mähmaschine mit Stachelwalzen drauf, die hält gut im Rahmen drin, aber man muss halt auch hinten nachgehen und dann muss man sich zu ihnen heben und zeitig umdrehen, dann muss man halt am Mähdreschen aufpassen.
0: Ein Fehltritt, ein Stolperer kann fatale Folgen haben. Auch beim Heuzusammentun ist nicht Schnelligkeit gefragt, sondern Sicherheit. Bremsen und Reifen des Heuladers müssen hundertprozentig funktionieren.
1: Wenn es ganz steil ist, nehmen wir Doppelradler drauf, hinten und vor, also vier Radler zusätzlich. Man hängt sich um mit der Wuchte. Zuschauen darf man oft da nicht, dann wird die Nahen oft schwindelig.
0: Neue Maschinen sorgen für mehr Sicherheit, halten sich besser im Hang und schützen den Bauer.
1: Das sind alles Spezialmaschinen und die kosten ein wahnsinniges Geld. Und ja, man kann sich nicht halt alles leisten.
0: Sie pflegen das Landschaftsbild Südtirols, die Bergbauern, aus Liebe zur Heimat und zur Natur.
2: Und ein großer Respekt für alle, die das machen tagtäglich. Bravo.
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0: 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Mit einem Beruf, der in Südtirol noch ganz viel Tradition hat, den noch ganz viele ausüben. Die Bauern zwischen Obst und Vieh prägen unser Land extrem. Und Südtirols Landesbäuerin Antonia Egger war heute unser Sonntagsgast in Feuer und Flamme bei Daniel Winkler. Eine seiner Fragen, wie schaffen wir es zwischen Alltag, Familie und Stress trotzdem vor allem eins, Mensch zu bleiben?
1: Haben wir Normalos das Leben vielleicht ein bisschen verlernt, das normale Leben?
2: Ja, das ist jetzt nicht so, man kann es nicht generell sagen. Ich glaube, das muss jeder für sich entscheiden, wie er sein Leben macht. Aber ich glaube, es ist auch die Aufgabe für jeden Einzelnen, dass er ein bisschen auf sich schaut und da im Moment den Gang langsamer einstellt.
1: Also meine Eltern haben ja auch einen Hof und die sagen jedes Mal, wenn sie aus der Stadt zurückkehren, denken sie sich, wie hektisch haben es die unten? Geht es dir genauso? Oder?
2: Ich brauche manchmal Stadtleben.
1: Ja.
2: Einfach auch, um nicht allem das Hofdenken zu haben. Manchmal muss ich auch mal ins Blaue fahren, dass ich mal eine Stadtbesichtigung außerhalb mache. Und dann komme ich aber ganz, ganz zufrieden haben. Oder auch wenn ich zwei, drei Tage mal wirklich Termine außerhalb habe, dann bin ich auch dankbar, dass ich wieder daheim arbeiten darf.
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2: Schönes Wochenende.
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3: Ja, so schnell können wir fast nicht schlecken, wie das Eis vom Korno runterrinnt. Zu heiß fürs Eis teilweise heute. Hochsommer total. Schönen Sonntag.

0: Südtirol 1, mitten im hochsommerlichen Sonntagnachmittag. Ich bin Monika Gogel, gleich Martin Bergmann im Südtirol 1 Hit Countdown, die 30 besten Hits der Woche. Viel Spaß damit.
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0: 10 vor 4.
1: Grüne Stadtliste Meran will weniger Asphalt und mehr Grün. 11 Tote bei Flugzeugabsturz in Frankreich. Und Quellwolken und Gewitter breiten sich aus. Ich bin Marlies Winkler, schönen Nachmittag.
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1: Meran braucht weniger Asphalt und mehr Leben, das fordert die grüne Stadtliste Meran. Es gebe zu viel Beton und versiegelten Boden, der speichert Hitze und wenn es zu Gewittern kommt, kann das Wasser nicht versickern. Das führe dazu, dass das Leben im Sommer für alle unangenehmer und gefährlicher werde, sagen die Grünen. Sie wollen Meran nun entsiegeln und gezielt Asphalt durch Grünflächen ersetzen. Nun sammelt die grüne Stadtliste Meran in Meran Orte, die entsiegelt werden könnten. Sie lädt auch Bürgerinnen und Bürger ein, Fotos solcher Orte zuzusenden. In Frankreich sind bei einem Flugzeugabsturz 11 Menschen ums Leben gekommen. Es handelt sich um ein deutsches Privatflugzeug. Es ist direkt nach dem Start heute Vormittag im Nordosten von Frankreich abgestürzt. Keine der 11 Insassen hat überlebt. An Bord soll eine Gruppe von Krankenschwestern gewesen sein, die einen Fallschirmsprung machen wollte. Unter den Todesopfern ist auch der Pilot und die 5 Fallschirmlehrer. Warum es zum Absturz gekommen ist, ist noch unklar. Der Iran und die USA bekriegen sich wieder. Auslöser dafür ist, dass ein Schiff in der Straße von Hormuz angegriffen worden ist. Viele fragen sich nun, ob damit das Rahmenabkommen und der diplomatische Weg in Richtung einer dauerhaften Lösung wackeln. Johannes Sadek berichtet aus Kairo.
2: Gefühlt geht es einen Schritt vor und zwei zurück. Der Iran beansprucht nun wieder die Kontrolle des Schiffsverkehrs durch die Straße von Hormuz allein für sich. Diese werde innerhalb der kommenden 30 Tage wieder vollständig unter die Verwaltung des Irans gestellt, sagte Außenminister Araghchi heute in Bagdad. Eigentlich ist im Rahmenabkommen mit den USA festgelegt, dass der Iran während der 60 Tage langen Verhandlungen dort keine Gebühren verlangen darf.
1: Eine Trennung zwischen Kirche und Staat, das ist im US-Bundesstaat Texas Fehlanzeige. Denn dort wird die Bibel für Schülerinnen und Schüler künftig zur Pflichtlektüre. Das hat die zuständige Behörde entschieden. Sie sagt, die Bibel sei ein unverzichtbares literarisches Werk, das für das Verständnis der amerikanischen Gründungsgeschichte und Kultur von Bedeutung sei. Kritik kommt dagegen von jenen, die für eine Trennung von Staat und Kirche sind. Man solle nicht allen Menschen eine bestimmte Religion aufzwingen, sagen sie. Ja, und erste Gewitter bringen eine Abkühlung von den heißen Temperaturen. Alles weitere zum Wetter gleich.
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1: Ja, darauf haben die meisten von uns gewartet. Die ersten Gewitter entladen sich und damit kühlt es ab, besonders in der östlichen Landeshälfte. In Bruneck hat es jetzt 20 Grad, 23 sind es in Freienfeld, 22 in Sechsten. Schwüler und heißer ist es noch entlang der Etsch, 32 Grad noch in Gargazon, 33 in Bozen und in Salur noch 34 Grad. Es kommt aber noch zu Hitzegewittern heute. Morgen kehrt die Sonne zurück, es wird noch einmal schwül und heiß, die Temperaturen gehen aber etwas zurück. Morgen Nachmittag steigt dann wieder die Gewitterneigung.
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7: Ein wunderschönes letztes Juni-Wochenende. Herzlich willkommen hier bei uns zu den besten 30 Hits. Letzte Woche ganz, ganz oben auf Platz 1 dieser Song von Jennifer Lopez und David Guetta. Save me tonight.
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7: Wunderbarer Song für diesen Sommer. Mal schauen, was mit diesem Song in dieser Woche passiert. Ob die beiden nochmal die Eins halten können oder eben nicht. Aber inzwischen haben wir 29 andere Hits, die da mitmischen wollen. Platz 30 geht erstmal an Nico Santos und All Time High.

richtig, richtig interessanter Neuansteiger. Der neue Song von Ed Sheeran und Martin Garrix, der steigt heute neu ein. Und auch der neue von Taylor Swift, der kommt sogar sehr, sehr bald. Sind wir schon mal sehr gespannt, dauert aber noch einen Song. BTS ist noch dazwischen auf Platz 28 mit Swim.

Dive. Swim von BTS, von der 19 auf Platz 28 gefallen. Und damit sind wir bei der ersten Neueinsteigerin. Und die hat es mal richtig in sich. Sie ist nämlich keine geringere als Taylor Swift. Die hat ja angefangen als Country Girl mit blonden Locken, wie man sie sich nur im Bilderbuch vorstellen kann. Und mit der Gitarre um den Hals und Country Songs gesungen und geschrieben. Und wurde dann zum größten Popstar der Welt. Und jetzt der neue Song, der klingt schon fast wieder ein bisschen nach der Country Taylor Swift. Steht dir aber auch sehr gut. Neu mit dabei diese Woche auf Platz 27. Herzlich willkommen. 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

So gut klingt das Wochenende. Herzlich willkommen hier zu den besten 30 Songs. Ich bin Martin Bergmann und wir haben 25 Hits noch vor uns und legen jetzt weiter mit einem der ganz großen Absteiger dieser Woche. Robbie Williams, der war letzte Woche noch auf Platz 3. Diese Woche reicht es nur mehr für Platz 25 für seinen Song Oh My Life.

Robbie Williams, All My Life. Platz 25 diese Woche hier im Südtirol 1 Hit Countdown. Wir haben die nächsten beiden Neueinsteiger mit dabei jetzt. Und die sind nicht hintereinander, sondern gleichzeitig. Der eine ist Ed Sheeran, den brauche ich Ihnen nicht mehr vorstellen. Das ist einer der größten Popstars, den wir haben und den wir hatten in den letzten so 10 Jahren. Und mit dabei ist auch Martin Garrix. Und wenn der mit dabei war, dann hat das meistens sehr gut funktioniert. Denn der hatte schon Dua Lipa. Der hatte auch Dion Lewis zum Beispiel in diesem Song Used to Love. We can't go back to the way that we used to love. Und er hatte sogar Bono und U2 bei diesem Song hier. Und jetzt ist Martin Garrix eben im Duett mit Ed Sheeran unterwegs und die präsentieren uns ihren neuen Song Repeated. Neu mit dabei seid genau jetzt auf Platz 24.

Dracula, Tame Impala, damit um einen Platz gefallen, bis auf Platz 23 hier bei uns auf Südtirol 1. Und wir sind bei der besten Neueinsteigerin, die war ja auch schon Hit-Tipp bei uns, hat also gar nicht mal lange gedauert und Tiffany Harris ist hier mit dabei, auf Platz 22 eingestiegen und der Song, der funktioniert natürlich, der klingt nach Sommer, der klingt nach Freundschaft und der geht einfach voll ins Ohr und voll in die Tanzbeine und hier ist er, Tiffany Harris, damit unsere Nummer 22.

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9: Ein wunderschönes Wochenende. Freut mich sehr, dass Sie mit dabei sind, wenn wir uns die besten Hits dieser Woche anhören. Wir haben schon die neuen Hits angehört. Das ganze 3 hatten wir schon. Taylor Swift, Martin Garrix und Ed Sheeran im Duett und Tiffany Aris. Neue sind weiter oben keine mehr mit dabei, aber wir haben gleich das neue Album von Bebe Rexha und natürlich geht's dann Richtung Top 10. Dann wird's besonders spannend. Aber noch sind wir nicht ganz so weit. Erstmal haben wir Chris de Serendi auf Platz 20. Um 3 Plätze geht's nach oben für Good Old Days.

0: Um zwei Plätze geht's nach oben für Tampa City von Platz 21 auf die 19 mit Self Aware. Manchmal braucht es vier Alben, um genau dort anzukommen, wo man eigentlich immer hin wollte. Bibi Rexha gehört seit Jahren zu den erfolgreichsten Stimmen im Pop, aber sie war selten das Gesicht einer ganzen Generation. Mit Dirty Blonde macht sie genau daraus ihre größte Stärke. Dieser Song hier, das ist schon mal ein sehr gelungener Auftakt. Und was da alles noch kommt, das zeigt sie uns auf ihrem Album Dirty Blonde.
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0: Dieses Album klingt wie jemand, der aufhört, um Erlaubnis zu fragen. Bibi Rexha verabschiedet sich auf ihrem vierten Studioalbum von der Jagd nach dem nächsten großen Radiohit und trotzdem hören wir satten Pop.

Das Album lebt von seiner Energie. Tanzflächen werden hier nicht nur einfach zum Ort für einen guten Abend, sondern zum Symbol für Neuanfang, Selbstfindung und Freiheit. Die Euphorie von Clubmusik verbindet sie mit persönlichen Geschichten.

Sie spielt mit Musikstil, ist in einem Song Country-Sängerin, um im nächsten Song kurz die Rockröhre auszupacken. Und am Ende mündet doch jeder Song wieder in einem Pop-Feuerwerk. Oh.

das die große Botschaft dieses Albums. Bibi Rexha versucht nicht mehr, sich festzulegen. Popstar, Dancekünstlerin, Außenseiterin oder Albanian-American. Auf Dirty Blonde darf sie alles sein. Am liebsten gleichzeitig. Album-Checkpoints, sehr gute 4,5 von 5. Martin Bergmann, Südtirol 1 Musikredaktion.

Bibi Rexha und Faithless fallen von Platz 6 auf die 18 mit New Religion. Und Olivia Dean, die fällt da gleich ein bisschen mit. Zwar nicht ganz so viel, aber fast so viel. Von den 9 geht's auf Platz 17. Olivia Dean mit ihrem Song So Easy to Fall in Love.

0: 10 vor 5.
1: Wohnungsnot in Bozen, Bürgerinitiative bringt Vorschläge ein. Grüne von Meran wollen die Stadt entsiegeln. Und eine Gewitterfront zieht übers Land. Ich bin Marlies Winkler, schönen Sonntagnachmittag.
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1: Die Bürgerinitiative Abitare Bozen will das Problem der Wohnungsnot lösen. Derzeit werde bloßes Krisenmanagement betrieben und die Wohnungsnot löse sich nicht allein durch den freien Markt, sagt die Bürgerinitiative. Sie hat der Gemeinde Bozen deshalb zwei Vorschläge unterbreitet. Es brauche eine soziale Wohnagentur. Die soll Eigentümern Garantien bieten, damit sie ihre Wohnungen nicht leer stehen lassen, sondern vermieten. Und die Gemeindeimmobiliensteuer GIS müsse neu gestaltet werden. Wer über die soziale Wohnagentur vermietet, soll weniger GIS zahlen. Und für leerstehende Wohnungen soll laut Abitare Bozen eine höhere GIS fällig werden. In Meran gibt es zu viel Beton und versiegelten Boden, das sagt die grüne Stadtliste von Meran. Asphalt und Beton speichern Hitze und wenn es zu Gewittern kommt, kann das Wasser nicht versickern. Das führe dazu, dass das Leben im Sommer für alle unangenehmer und gefährlicher werde, sagen die Grünen. Sie wollen Meran nun entsiegeln und Asphalt gezielt durch Grünflächen ersetzen. Nun sammelt die grüne Stadtliste Orte in Meran, die entsiegelt werden könnten. Sie lädt auch Bürgerinnen und Bürger ein, Fotos solche Orte zuzusenden. Im Nordosten von Frankreich ist ein Kleinflugzeug abgestürzt. 11 Menschen sind dabei ums Leben gekommen. Die Ursache ist noch unklar. Michael Evers berichtet aus Frankreich.
2: Zu dem Unglück kam es gleich nach dem Start der Maschine, wohl wegen eines technischen Defekts. Nahezu senkrecht sei das Flugzeug vom Himmel gefallen und in unmittelbarer Nähe der Bebauung und eines Supermarktes aufgeschlagen, sagte der Präfekt einem Fernsehsender. Keiner der Insassen habe überlebt. Zum Glück habe es auf dem Boden keine weiteren Opfer gegeben. Viele Menschen seien Zeugen des Absturzes geworden, darunter wohl auch etliche Angehörige der Insassen. Dabei soll es sich um eine Gruppe Pflegekräfte handeln, die Fallschirmsprünge absolvieren wollte, sowie ihre Ausbilder.
1: Bei der Fußball-Weltmeisterschaft geht es in die K.O.-Phase. Heute Abend gibt es das erste 16-Finalspiel Südafrika gegen Kanada. Thomas Bremser aus den USA. Welche Teams haben bei dieser WM bisher positiv überrascht?
3: Ja, es ist die WM der Superstars. Lionel Messi hat einen neuen WM-Torrekord aufgestellt und auch Erling Haaland, Harry Kane und Ousmane Dembélé haben sich hier schon eingeschossen für die K.O.-Runde. Brasilien, Spanien, Frankreich, Argentinien, die ganz großen Nationen hatten keine Probleme bisher. Am meisten freut sich die Welt aber wohl mit Kap Verde. Der kleine Inselstaat ist zum ersten Mal dabei und steht gleich in der K.O.-Runde. Durch 3 Unentschieden, unter anderem gegen Spanien und Uruguay. Großen Respekt.
1: Insgesamt sind dieses Mal 48 Mannschaften zur Fußball-WM angetreten.
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1: Gerade ziehen Gewitter durchs Land, sie sind teilweise heftig. Im Finchgau und in Meran sind schon die ersten Feuerwehren zu Unwettereinsätzen ausgerückt. Es ist zwar noch nicht überall nass geworden, die Temperaturen sind aber schon spürbar gesunken. Etwa 25 Grad messen wir in Sarntein, 18 in St. Martin in Thurn, in Sterzing 21 Grad und 27 Grad in Naturns. Morgen kehrt dann die Sonne zurück, es wird nochmal schwül heiß, die Temperaturen gehen aber etwas zurück. Morgen Nachmittag steigt dann wieder die Gewitterneigung an.
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6: Was passiert mit unseren besten 30 Hits? Also die Hälfte davon haben wir ja schon gehört, da wissen wir schon, was passiert ist. Die andere Hälfte, die passiert jetzt in dieser nächsten Stunde. Und da zählt natürlich auch die Frage, wer schafft es auf die 1? Letzte Woche waren dann nämlich Jennifer Lopez und David Guetta. Richtig cooler Song. Hätte natürlich Potenzial, dann nochmal auf der 1 zu landen. Aber da haben natürlich jede Menge andere Songs, jede Menge dagegen. Und ja, es wird schwer für die beiden, aber mögen die Namen noch so groß sein. Kygo, Khalid und Griffin haben auch große Namen, schaffen es auf die 15, genau wie letzte Woche mit Save My Love.

0: Need Your Love, One Republic, damit um 2 Plätze gefallen, bis auf Platz 14. Wir sind jung und wir machen das, was uns am meisten Spaß macht. Das klingt doch mal nach dem richtigen Motto, nach der richtigen Einstellung. Und wenn das, was denen so Spaß macht, dann auch noch so gut klingt, dann haben wir sogar alle was davon. 3½ Cent ist eine Band aus Brixen und ihre neue EP stellen sie uns jetzt vor.
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0: Es klingt alles wie aus dem Bilderbuch mit dem Titel Freunde gründen eine Band.
2: Die Kirsten, die Greta und ich sind zusammen Mittelschule gegangen und haben selber ein paar Projekte zusammen gespielt. Und dann haben sie mich gefragt, ob ich Lust hatte, eine Band zu gründen. Und der Felix ist dann später dazugekommen und seitdem gibt es ihn eigentlich.
0: Also seit inzwischen 3 Jahren, zuerst mit Coversongs, aber bald schon mit mehr.
3: Wir wollten eigentlich allem schon unsere eigenen Lieder schreiben, unseren eigenen Stuff machen. Deswegen sind wir im Herbst ins Studio gegangen und haben unsere erste EP aufgenommen namens Chasing Inner Ghosts.
0: Und die neuen Songs haben sie in den letzten Monaten so tröpfchenweise veröffentlicht.
3: 4 von 5 Songs haben wir schon released. Vielleicht habe ich es ja in einer oder anderen schon einmal gehört. Einer fällt noch, deswegen seid ihr gespannt.
0: Bleibt noch die Frage, wer ist bei 3½ Cent der halbe Cent?
2: Zwar der halbe wird bei uns noch ein Gig entschieden. Einfach der, was am meisten Fehler gemacht hat, sei es dann einfach der halbe.
0: Und so gut klingt die Brixner Band in ihrer neuen EP.

Seit genau diesem Wochenende gibt's die vollständigen 5 Songs der neuen EP von 3½ Cent. Band aus Brixen, die wir gehört haben, die wir uns heute in Backstage zu Gast genommen haben und die uns dann auch in die Backstage-Sommerpause begleiten. Mehr zu Band 3½ Cent heute nochmal im Backstage-Bereich auf Stolite und auch im neuen Dolomiten-Magazin. Shakira, die begleitet uns auch durch die Fußball-Weltmeisterschaft schon seit dem ersten Spiel und das macht sie so gut, dass sie in dieser Woche auch noch um ganze 8 Plätze steigt. Von Platz 20 geht's auf die 12 mit Dai Dai.

So gut klingt das Wochenende hier im Südtirol 1 Hit Countdown. Ich bin Martin Bergmann und wir haben die Top 10 erreicht. Also jetzt wird's richtig spannend. War ja bisher auch richtig gut mit den ganzen drei Neuansteigern, die wir gehört haben. Bibi Rexhas Album haben wir gehört. 3½ Cent Band aus Brixton haben wir gehört mit ihrer neuen EP. Und jetzt die Top 10 im Südtirol 1 Hit Countdown, angeführt von Samba auf Platz 10. 6 Plätze geht's nach oben für Homewrecker.

Teddy Swims steigt mit Mr. Know-It-All von Platz 14 auf die 9. Erinnern Sie sich noch an die Sommernächte von vor 2 Jahren mit diesem Song? Wunderbar. Oder vielleicht an die Sommernächte letztes Jahr mit diesem Song? 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Miles Smith liefert den Soundtrack für die perfekten Sommernächte und das will er auch dieses Jahr wieder machen. Er hat einen neuen Song, der ist noch nicht mit dabei, aber der Sommer ist ja auch noch jung, deswegen geht da vielleicht noch was bei Miles Smith und seinem neuen Song Heaven. Inzwischen mal ist es unser Südtirol 1 Hit-Tipp.

Funeral Dermot Kennedy, damit von der 13 auf die 8 gestiegen. Und mit ein bisschen nach vorne steigt auch Holly Humberstone. Von der 10 geht's auf die 7 mit To Love Somebody.

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6: Ein wunderschönes Wochenende. Herzlich willkommen zum großen Finale für diese Woche hier im Hit Countdown mit den besten 5 Hits. Und mit der Nummer 1 von letzter Woche. Die ist auch noch nicht gekommen, deshalb kommt die auch noch. Allerdings, wer weiß, ob die nochmal auf der 1 landen. Jennifer Lopez und David Guetta. Letzte Woche hat's gereicht, diese Woche schauen wir mal, was passiert. Auf Platz 5 sind sie schon mal nicht, da steht nämlich Harry Styles und American Girls.

wenn der einen neuen Song hat, dann ist er zwangsläufig auch immer ganz, ganz oben mit dabei. Michael Patrick Kelly, das ist auch bei Run Free nix anders gelaufen. Der war schon mal auf Platz 2, und zwar letzte Woche, diese Woche auf Platz 4 mit seinem Song. Aber da ist noch lange nicht Geschichte. Der ist sogar gut, nochmal auf die 1 zu wandern. Aber dafür muss er halt in der nächsten Woche abliefern. Inzwischen mal sind wir bei Alex Warren, dem geht's genauso. Der war auch schon mal auf der 1, dann wieder auf die 7 zurückgerutscht und diese Woche nochmal auf die 3 nach vorne gesprungen mit seinem Song Fever.

Also da ist sie, die Nummer 1 von letzter Woche. Jennifer Lopez und David Guetta mit ihrem Song Save Me Tonight. Letzte Woche die 1, diese Woche die 2. Mussten sich geschlagen geben. Nicht einem ganz großen internationalen Star aus den USA oder irgendwie aus UK oder aus K-Pop. Na, Michael Schulte mit seinem Song 5 AM ist ganz, ganz oben. Also Musik aus Deutschland in dieser Woche. Unsere Nummer 1 hier im Südtirol 1 Hit Countdown. Ich bin Martin Bergmann. Das war's schon wieder. Das war der Hit Countdown für den Juni. Wir sehen und hören uns dann wieder im Juli mit den neuen besten 30 Hits. Bis dahin einen schönen Abend, machen Sie es gut und genießen Sie Michael Schulte und 5 AM.

0: 10 vor 6.
1: Nach Hitzewelle Gewitter bringen erste Mohrenabgänge. Bürgerinitiative fordert Lösung für Wohnungsnot in Bozen. Und heute gibt's Gewitter, morgen wieder Sonne. Ich bin Marlies Winkler, schönen Sonntagabend.
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1: Nach der Hitzewelle entladen sich über Südtirol nun teils heftige Gewitter mit starkem Wind und Hagel. Das hat schon zu mehreren Unwetterschäden geführt. Im oberen Finchgau in Schlödern sind mehrere Feuerwehren wegen eines Mohrenabgangs ausgerückt. Es kommt zu Behinderungen auf der Staatsstraße. Auch in Meran sind die Wehrleute zu einem Unwettereinsatz ausgerückt. Die Bürgerinitiative Abitare Bozen will das Problem der Wohnungsnot lösen. Derzeit werde bloßes Krisenmanagement betrieben und die Wohnungsnot löse sich nicht allein durch den freien Markt, sagt die Bürgerinitiative. Sie hat der Gemeinde Bozen deshalb zwei Vorschläge unterbreitet. Es brauche eine soziale Wohnagentur. Die soll Eigentümern Garantien bieten, damit diese ihre Wohnungen nicht leer stehen lassen, sondern vermieten. Und die Gemeinde Immobiliensteuer GIS müsse neu gestaltet werden. Wer über diese soziale Wohnagentur vermietet, soll weniger GIS zahlen. Und für leerstehende Wohnungen soll laut Abitare Bozen eine höhere GIS fällig werden. In Rom laufen die Ermittlungen nach einem Dreifachmord weiterhin auf Hochtouren. Nach dem Täter wird nun auch im Ausland gefahndet. Er hat ein Ehepaar aus Bangladesch und ihre 5 Jahre alte Tochter in ihrer Wohnung getötet. Verdächtigt wird ein 43-jähriger Bekannter der Familie. Zum Mord gibt es nun verschiedene Hypothesen. Es könnte sein, dass Eifersucht Auslöser für die Morde war. Der Verdächtige soll besessen von der getöteten Frau gewesen sein. Es könnte auch sein, dass der mutmaßliche Täter in der Zwischenzeit Suizid begangen hat. Nun zum Sport, zuerst zur Formel 1. So viele Fans wie an diesem Wochenende sind noch nie gekommen zum Formel 1 Grand Prix am Red Bull Ring in Spielberg. Insgesamt 320.000 Besucher wurden gezählt. Den Sieg geholt hat sich Mercedes-Pilot George Russell. Zweiter wurde Max Verstappen mit Red Bull und Kimi Antonelli, ebenfalls Mercedes, holte sich den 3. Platz. Das Rennen fand bei extremer Hitze statt. Das Rote Kreuz musste mehrere Besucher versorgen, teilweise weil diese in der Hitze Alkohol getrunken hatten. Und noch zum Fußball. 48 Mannschaften sind zur Fußballweltmeisterschaft angetreten. Nun sind 32 übrig geblieben. Für sie geht es in die K.O.-Phase. 16 Mannschaften mussten also bereits ihre Koffer packen. Thomas Bremser aus den USA. Welche Teams haben denn enttäuscht bei dieser WM?
2: Ja, vor allem die Türkei hätte sich das alles wohl ganz anders vorgestellt. Nach langer Zeit endlich wieder dabei und dann gleich schon nach 2 Spielen raus. Das ist bitter. Zumindest gab es zum Abschluss einen versöhnlichen Last-Minute-Sieg gegen die USA. Auch der zweimalige Weltmeister Uruguay hat ziemlich enttäuscht. Nach der Vorrunde raus und bei allen 3 Gegentoren sah Uruguays Torwart nicht gut aus. Im letzten Spiel wurde er zur Pause ausgewechselt auf eigenen Wunsch.
1: Heute Abend gibt es das erste 16-Finalspiel Südafrika gegen Kanada. Anpfiff ist um 21 Uhr. Und ja, eine Gewitterfront sorgt gerade dafür, dass die Temperaturen nach unten gehen. Alles weitere zum Wetter gleich.
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1: Die Temperaturen sind mit den Gewittern gesunken. Wir messen 21 Grad in Burgstall, 20 in Bruneck, in Völs 25 Grad, 19 in Niederdorf und 12 Grad in Sulden. Heute ziehen noch einige Gewitter durchs Land. Sie sind teilweise heftig mit starkem Wind. Morgen kehrt dann die Sonne zurück. Es wird noch einmal schwül heiß. Die Temperaturen steigen nochmal auf maximal 32 bis 36 Grad. Am Nachmittag kann es auch morgen wieder Hitzegewitter geben. In den Tagen darauf verabschieden wir uns aber endgültig von dieser Hitzewelle. Die Temperaturen gehen dann allmählich immer weiter zurück.
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